Frankfurt! Seid ihr bereit?

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2: Im Studio Holger Dilk. Der Deutsche Ethikrat begrüßt eine offene Debatte über Leihmutterschaften. In Deutschland ist sie zwar verboten, sollte sich das irgendwann ändern, dann nach Ansicht des Ethikrates nur mit klaren Regeln. Die Debatte war zuletzt durch Jens Spahns Vaterschaft dank einer US-Leihmutter neu entfacht worden. Der Ethikrat-Vorsitzende Helmut Frister sagt im Ersten, wir verschieben das Problem ins Ausland.
3: Wir schützen dann zwar unsere potenziellen Leihmütter, aber nicht die im Ausland. Da haben wir dann gar keinen Einfluss, in welcher Art und Weise das abläuft.
2: Der Staat nimmt deutlich weniger Tabaksteuer ein. Im ersten Halbjahr waren es laut Bundesfinanzministerium knapp 7 Milliarden Euro. Das sind rund 15% weniger als im Vorjahreszeitraum. Trotz höherer Steuern rechnet der Bund auch fürs Gesamtjahr mit einem Minus.

0: Das geplante Alkoholverbot an Bahnhöfen ab Oktober sorgt für Diskussionen. Kritik kommt etwa von der Bundesarbeitsgemeinschaft Wohnungsloser und der Linken. Finn Riebe, sehr freundlieb.
1: Für viele suchtkranke Obdachlose seien Bahnhöfe einer der wenigen geschützten Aufenthaltsorte, sagte der Vize der BAW Kraus dem Redaktionsnetzwerk Deutschland. Der rechtspolitische Sprecher der Linken, Hoss, meint in der Zeitung Welt, die Bahn schiebe die Verantwortung auf ihr Personal ab, das die neuen Regeln kontrollieren müsse. Probleme bei der Kontrolle sieht auch die Gewerkschaft der Polizei. Der Drogenbeauftragte der Bundesregierung, Streeck, begrüßt die Pläne und spricht in der Rheinischen Post von einem Gewinn für alle.
0: Der mutmaßliche Todesschütze von Stade ist tot. Laut niedersächsischem Justizministerium beging der Mann im Gefängnis Suizid. Hinweise auf ein Fremdverschulden gibt es nicht. Er wurde verdächtigt, 6 Menschen in einer Jugendhilfeeinrichtung in Stade erschossen zu haben. Hintergrund war wohl ein Sorgerechtsstreit. Frankreich hat als erstes EU-Land ein Social-Media-Verbot für unter 15-Jährige beschlossen. Nach dem Senat hat am Abend auch die Nationalversammlung in Paris für das Gesetz gestimmt. Das Ganze gilt für neue Konten ab dem 1. September. Ziel ist es, Kinder und Jugendliche zum Beispiel vor Cybermobbing zu schützen.
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3: Mit KI-Support. Wolkig geht's in den Morgen und von Norden schieben sich heute dickere Wolken rein. Bis etwa zur Mainlinie regnet's immer mal wieder, später wird das eher zu Schauern. Vereinzelt sind auch Gewitter drin. Dazu steigen die Höchstwerte auf 20 bis 26 Grad. Morgen geht's mit Sonne und Wolken weiter, ab und zu mit einem Schauer maximal 25 Grad.

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1: Der King of Rock'n'Roll machte den Opener meiner Sendung
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1: Mittwoch ist heute der Wochenteiler. Genau. Der 22. Juli 2026. Ihr hört wie immer die Sendung Der Morgen mit Gernot live montags bis freitags von 6 bis 9 Uhr und unlive von 3 Uhr in der Nacht bis 6 Uhr ran. Immer die Wiederholung vom Vortag. Zur vollen Stunde gibt es Nachrichten, Sport und Wetterbericht innerhalb der Sendestunde. In der 20. Sendeminute dann haben wir einen kleinen Beitrag um halb die Wetteraussichten und 10 nach halb so circa gucken wir mal, wer heute Geburtstag hat. Musikalischerseits, wie immer, der Fairnessfilter ist scharf geschaltet. Genau, bedeutet, bei mir in der Sendung gibt es immer einen deutschsprachig gesungenen, gefolgt von einem nicht deutschsprachig gesungenen Titel. Dazwischen die aktuelle Uhrzeit, wohl logisch in der Morgensendung. Und wenn ihr lieb seid, kriegt ihr noch einen dämlichen Spruch dazu, den braucht ihr nicht bezahlen. Der ist völlig kostenlos und manchmal auch total umsonst. Somit haben wir es also 6 Uhr und 7 Minuten, 7 nach 6. Und nach dem King of Rock'n'Roll in Englisch haben wir was Deutsches von Dorte Kollo. Oder auch Dorte. Erst hat sie sich Dorte genannt und dann später Dorte Kollo, wie ihr auch möchtet. Blondes Haar am Paletot. Aha, ja, das ist verräterisch. Das ist so ähnlich wie Lippenstift am Jacket, ne? Ja, meine Herren der fremdgehenden Zunft, aufpassen, vor allen Dingen mit den langen Haaren, das kauft euch keiner ab, wenn man eine Glatze selber hat, ne? Moin, ihr Lieben!

0: Paleto ist also nicht irgendeine Bezeichnung für ein Genitalteil, sondern das ist definitiv, ne, ein kurzer Mantel, ne, so ein knielanger Mantel, ne, für Damen und Herren hat man damals gerne getragen. Ja, leicht, so ein leichter, ne, nicht so ein schweres Ding hier mit fettem Fell und Biber und Hirsch und sowas alles zusammengemischt. Nee, so ein ganz, ganz leichtes Ding, so eine Art Windjacke, nur bis zu den Knien runter. Oh, gerne, Leute, das üben wir jetzt nochmal. Naja, das ist jedenfalls so ein Paletot und wenn so ein Samtkragen und wenn dann da blonde Haare beim Herrn dran sind, obwohl der eine Kurzhaarfrisur hat, das ist dann schon, tja, ja, Pech für die Kuh Elsa oder so ähnlich, zumindest. Dorte Kolle und blondes Haar am Paletot. 6 Uhr und 11 Minuten haben wir's, 4 Minuten vor 6:45. Sexy Rexy ist mal dran mit seiner Andrea, aber, nicht in Deutsch. Sondern das Ding hat er auch in Niederländisch eingesungen, ja? Manche sagen auch Holländisch dazu. Das Ding ziehen wir uns jetzt ran. Rex Gildo.
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0: Andrea, der Titel von Rex Gildo, hier mal in Niederländisch gesungen. Ah, oh, nicht flott, nicht unflott, sage ich. Flott ist er, doch, doch, der ist ja flott. So ein Quark. Ja, ihr Lieben, ich habe gestern mal so ein bisschen gewühlt, ne, den Tag über, und habe festgestellt, Mensch, Rex Gildo hat ja über 500 Titel bei mir hier im Archiv. Die habe ich natürlich nicht alle in die Rotation getan von meinem Sender. Aber 55 Titel, tatsächlich, ne? In Deutsch und in Nicht-Deutsch. Alle so recht bekannt und recht flott. Und irgendein Bezug oder auch deutsche Cover-Varianten habe ich also in der nächsten Zeit sehr viel mit Rex Gildo zu tun. Denn der hat ja nicht nur Fiesta Mexicana gesungen, ne? Wie wir ja alle wissen, ne? Die Rex Gildo-Fans sind dann richtig bei mir aufgefunden. Aufgehoben, ne? Aufgefunden. Alter, Gernot, was hast du bloß im Kaffee? Ja, ich sag's euch, zu wenig Weinbrand. Das wird's vermutlich sein, ne? Also lasst euch überraschen, ich habe ja schon ein paar Mal gesagt, ne, wenn euch meine Musik gefällt hier in meiner Sendung Der Morgen mit Gernot, dann könnt ihr die immer haben. Einfach bei mir auf dem Radiosender zuhören. Der Vorteil ist, das blöde hier Quatsche von mir, das ist da nicht bei. Siehste, kannst du mal sehen. Jetzt gibt's Falco mit Rock Me Amadeus und das Ganze um 6 Uhr und 16 Minuten, eine Minute nach Viertel 7.
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0: Schöne Nummer, Falco und Rock Me Amadeus um 6 Uhr und 21 Minuten, 9 Minuten vor 6:30. Jetzt gibt's den Beitrag und dann ja, bitten wir so ein bisschen, eigentlich nicht. Warte mal, ich guck mal. Nee, dann gibt's nur Regentropfen auf meinem Haupt. Okay, B.G. Thomas singt Raindrops Keep Falling on My Head. Das Ding werden wir demnächst auch von Rex Gildo hören. Ja, der hat das Ding tatsächlich in Deutsch eingesungen. Ne? Fand ich gar nicht mal so schlecht. Ja, aus dem Film mit Butch Cassidy, ne? Und Sunday Kid. Genau. Mich stört kein Regen und kein Wind, singt der Rex Gildo das Ding. Aber den hören wir jetzt nicht, sondern das Original mit B.G. Thomas. Zuvor der Beitrag.
1: Eine Frau ist in London vom Blitz erschlagen worden, weil der Metalldraht in ihrem Büstenhalter als Leiter fungierte. Wie britische Zeitungen berichteten, hatte sich die 39-Jährige während eines Unwetters unter einem Baum im Hyde Park untergestellt. Dort wurde sie vom Blitz getroffen. Nach Angaben eines Pathologen zerschmolz der Draht im Büstenhalter der 39-Jährigen. Es sei bereits das zweite Mal, dass er eine Frau untersucht habe, die wegen Blitzeinschlages in ihrem metallischen Büstenhalter starb.
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0: B.G. Thomas, Raindrops Keep Falling on My Head. 6 Uhr und 25 Minuten, dann war es 5 Minuten vor 6:30. In den 80ern hat die Formation The Cars eine Menge Mucke von sich gegeben, ne? Unter anderem den Titel Drive. Und ich habe bis dato echt nicht gewusst, warte mal, ich guck mal, ob das überhaupt stimmt, was ich wieder von mir sage. Ach, ich sag's dir, du. Ende der 80er war das. Okay, lass mal gerade mal so gelten. Ne? Anfang der 90er hat dann Howard Carpendale genau diesen Titel in Deutsch aufgenommen und nannte ihn So lacht nur eine Frau. Das Ding hören wir uns jetzt mal an. Entspannte Musik hier in der Sendung Der Morgen mit Gernot. Moin, moin, ihr Lieben, und danke fürs Einschalten.
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0: The Cars heißt die Formation und Drive und hier in der deutschen Fassung mit Howard Carpendale, so lacht nur eine Frau. 6:30 Uhr, ganz genau 6:30 haben wir es in der Zwischenzeit. Ihr hört den gut gelaunten Gernot hier an den beiden Mikrofonen mit der Sendung Der Morgen mit Gernot. Jetzt gibt's die Wetteraussichten und ein paar Verbrauchertipps schließen sich durchaus an. Dann hören wir die Beatles mit When I'm 64. Nee, so alt bin ich noch nicht. Noch nicht. Da reden wir später drüber. Aber erst das Wetter.
1: Mit KI-Support. Wolkig geht's in den Morgen und von Norden schieben sich heute dickere Wolken rein. Bis etwa zur Mainlinie regnet's immer mal wieder, später wird das eher zu Schauern. Vereinzelt sind auch Gewitter drin. Dazu steigen die Höchstwerte auf 20 bis 26 Grad. Morgen geht's mit Sonne und Wolken weiter, ab und zu mit einem Schauer maximal 25 Grad.

0: Schluss, mehr ist da nicht. Das war's dann, ne? Gibt's übrigens auch in Deutsch. Ich überlege gerade, der Udo hat das Ding gesungen, ne? Wenn ich mal alt bin. Ja, genau, so singt er da, die Nummer, richtig. Jetzt gibt's eine Nummer, die kennen wir in- und auswendig. Auch ein tolles Video gibt's dazu mit viel Schaum und viel Überschwemmung auf der Bühne. Ja, das wurde auf so einer Bühne aufgenommen, das Video, bei dem großen Y. Ne? Da kann man das nachgucken. Sehr lustig, ja, wer also auf einfachen Humor steht, der ist da voll und richtig beim Zuschauen. Die Rede ist von Helga Feddersen und Dieter Hallervorden und du, die Wanne ist voll. 6 Uhr und 35 Minuten, 5 Minuten nach 6:30.
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0: Olivia Newton-John und John Travolta in Englisch und hier in der deutschen, oder in einer deutschen Fassung mit Helga Feddersen und Dieter Haller von Du, die Wanne ist voll. 6:38, 8 Minuten nach 6:30 haben wir es in der Zwischenzeit schon. Jetzt gibt es eine schöne Nummer von Leroy van Dijk, ne? Walk on by und dann gucken wir mal, wer heute so Purzeltag hat.
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0: Gucken wir mal, wer heute Geburtstag hat. Unter anderem, ne, am 22. Juli, geboren 1974, ist Franka Potente, ja, die deutsche Schauspielerin, kennen wir durchaus. Des Weiteren Ibo, der hätte heute auch Geburtstag gehabt. Ne? Wollen wir in der zweiten Stunde mal ein Titelchen von ihm spielen. 22. Juli 1961 geboren. Leider, wie wir ja wissen, ist er viel zu früh im Alter von 39 Jahren im Jahr 2000 von uns gegangen. Ne? Des Weiteren Willem Dafoe, ja, der US-amerikanische Schauspielerin. Ja. Ich sag's euch, da ist zu wenig Weinbrand bei mir drin. Ich schwör's euch. Na klar, Schauspieler natürlich, ne? Willem Dafoe, heute 71 Jahre alt. Des Weiteren, wen haben wir denn noch auf der Pfanne? Hier zum Beispiel Otto Waalkes. Ja, der wird heute 78 Jahre alt. Hören wir gleich was von. Des Weiteren gibt's noch zu erwähnen, na klar, die Grande Dame des französischen Chansons, ne? Der Megastar. Mireille Mathieu, die französische Sängerin, wird heute 80 Jahre alt. Ganz, ganz, ganz, ganz großes herzlichen Glückwunsch zum Geburtstag zu ihr. Und der werde ich auch heute etwas mehr widmen. Selbstverständlich, ihr wisst ja, ich habe ja viele, viele Titel von ihr im Programm. Jetzt hören wir ein Hit-Medley von ihr. Zuvor, warte mal, einen kleinen Ausflug mit Otto. Moment, ich schiebe hier noch einen rein. Warte mal, nehmen wir den. Kurzen. Haben wir hier einen kurzen? Ja, hier, pass auf, hier, der ist gut. Den nehmen wir. Ja, Life is Life. Kopieren, zack, bumm, kling, klang. Vor der Mireille Mathieu hören wir noch einen kleinen von Otto. Richtig, so einen kurzen, ne? Eine Minute. So Witzchen sind ja bekannt. Und dann hören wir ein schönes Hit-Medley von Mireille Mathieu zum Geburtstag. Für diesen riesen, mega Superstar. Mega und Superstar war wieder so doppelt gemoppelt. Aber bei ihr ist es mit Fug und Recht angebracht. Erst Otto und dann die Mireille.
1: Sie haben gerade gemerkt, was für gefährliche Wirkung Alkohol haben kann bei Menschen, aber dass auch Tiere sehr befremdlich reagieren, wenn sie unter Alkohol stehen. Davon erzählt dieses Gedicht. Seht ihn an, den Specht, trinkt er, wird ihm schlecht. Schau, wie sich sein Blick verschleiert, wenn er in die Löcher reiert. Oder seht sie an, die Meise, trinkt sie, baut sie Scheiße. Da schon rauscht ihr drittes Ei wieder voll am Nest vorbei. Oder seht ihn an, den Biber, trinkt er, wird er lieber. Doch mit seinem flachen Schwanz misslingt die Paarung voll und ganz. Oder seht ihn an, den Schimmel. Ach nee, das lassen wir lieber. Ach, sind wir jetzt auf dem Niveau angelangt? Das passt mir ganz gut.
2: Es geht mir gut, merci, chérie.

0: Weltstar Mireille Mathieu mit dem Hit-Medley hier bei mir in der Sendung Der Morgen mit Gernot. 80 Jahre wird sie heute. Ja, und mit 80 Jahren hat sie weit über 70 Jahre Bühnenerfahrung. Sie stand als kleines Mädchen schon auf der Bühne. Absolut Respekt! So, 6:50 Uhr. Alle, die jetzt los müssen auf Maloche, wünsche ich einen schönen Mittwoch, einen schönen Wochenteiler. Wir hören uns dann Donnerstag früh wieder. Und die, die weiter dranbleiben, danke dafür, dass sie dranbleiben. Wir hören jetzt Dick Brave und I Can See Clearly Now. Und in den nächsten beiden Stunden gibt es noch ein bisschen mehr von Mireille Mathieu. Ne? Ist ja klar, logisch. Da ist er erstmal, der Dick Brave.
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0: Dick Brave, I can see clearly now, ne? Durchaus kennen wir den von Jimmy Cliff, ne? Oder Johnny Nash, der hat ihn ja auch gesungen. Und hier mal in der Variante mit Dick Brave. Tja, guck mal an, die Zeit ist um, die erste Stunde ist weg. Ja, so schnell geht das. 6 Uhr und 55 Minuten haben wir es, 5 Minuten vor 7. Ihr hört die Sendung Der Morgen mit Gernot. Einen Titel habe ich noch bis ran an die Nachrichten, Sport und Wetterbericht. Und dann hören wir uns nach 7 Uhr wieder zur zweiten Stunde, wenn ihr dann möchtet. Ich würde mich jedenfalls freuen und liege in den Startlöchern, hätte ich beinahe gesagt. Liege? Nee, stehe, wa? Oder hocke heißt der vielmehr, ne? Hocken? Ja, eigentlich schon, ne? In den Startlöchern. Richtig, richtig. Zweiraumwohnung hören wir noch. 36 Grad. Der Titel dürfte durchaus bekannt sein. Mit Inga Humpe als hervorragende Gesangsstimme. Bis gleich, ihr Lieben. Schön artig sitzen, dranbleiben und kleckert nicht, ne? Nee, nicht mit dem Kaffee. Da, mit der Marmeladenstolle. Guck mal, da. Ah, und der Honig. Alles auf der Hose. Fein. Schnell noch eine andere Hose anziehen. Ja, Mensch, nee. Hört doch auf mich. Ich hab's euch doch gleich gesagt.
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2: Im Studio Holger Dilk. Der Deutsche Ethikrat ist dafür, die Leihmutterschaft ohne Scheuklappen zu diskutieren. Ausgelöst wurde die Debatte zuletzt durch Jens Spahn, der mithilfe einer Leihmutter in den USA Vater geworden ist. In Deutschland ist ein solches Verfahren verboten. Sollte sich das irgendwann ändern, fordert der Ethikrat klare Regeln. Der Vorsitzende Helmut Frister sagt dem Ersten:
3: Man könnte das zumindest zu Beginn auch sehr restriktiv machen. Das heißt, vielleicht wirklich nur für einander nahestehende Personen und auch mit der Möglichkeit, dass eine Kommission die Motivation kontrolliert und darauf achtet, dass da keine primär finanziellen Hintergründe sind.
2: Die Bundesregierung will Betroffene von Terrorakten künftig besser unterstützen. Das Kabinett berät heute darüber, einen eigenen Beauftragten dafür einzusetzen. Außerdem geht es um mehr Cybersicherheit und darum, wie junge Unternehmen leichter an Kapital kommen können. In München wird heute der Opfer des rassistischen Anschlags vor genau 10 Jahren gedacht. Damals wurden am Olympia-Einkaufszentrum 9 junge Menschen getötet, alle mit Migrationshintergrund. Dirk Justus.
4: Der Angriff des 18-jährigen Attentäters hatte weltweit für Entsetzen gesorgt. Nach der Tat tötete er sich selbst, nachdem er von der Polizei gestellt worden war. Bei der öffentlichen Gedenkveranstaltung am Denkmal für euch vor dem Olympia-Einkaufszentrum wird unter anderem Bundespräsident Steinmeier ein

0: eine Rede halten. Um 17.51 Uhr, dem Tatzeitpunkt, wird es eine Schweigeminute geben. Die Gedenkveranstaltung wurde gemeinsam von den Familien der Opfer organisiert.
1: Das geplante Alkoholverbot an Bahnhöfen ab Oktober sorgt für gemischte Reaktionen. Der Vizechef der Bundesarbeitsgemeinschaft Wohnungsloser, Kraus zum Beispiel, warnt im Redaktionsnetzwerk Deutschland, für viele suchtkranke Obdachlose seien Bahnhöfe einer der wenigen geschützten Orte. Das Problem verlagere sich lediglich. Die Europäische Union fördert jetzt, dass überschüssiger Wein zu Industriealkohol verarbeitet wird, zum Beispiel für Desinfektionsmittel oder Reinigungsprodukte. So sollen die übervollen Lager der Winzer entlastet werden. Hintergrund: In Europa wird immer weniger Wein getrunken.
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3: Mit KI-Support. Wolkig geht's in den Morgen, gerade an der Küste kann's auch mal ein bisschen regnen. Sonst startet der Tag oft sonnig und trocken. Später breiten sich von oben her mehr Wolken aus. Bis etwa zur Mainlinie fällt zwischendurch Regen, der später eher in Schauer übergeht. Ganz vereinzelt sind auch Gewitter drin, dazu werden es 19 bis 28 Grad. Morgen meist trocken mit Sonne und Wolken, maximal bis 27 Grad.

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0: Die Geschichte von von Bonnie und Clyde wird hier erklärt von Georgie Fame. Und das war der Opener der zweiten Stunde meiner Sendung.
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0: So, geht los, wa? Zweite Stunde, zweite Runde. Genau. Der Morgen mit Gernot, montags bis freitags von 6 bis 9 Uhr live und von 3 Uhr in der Nacht bis 6 Uhr an immer die Wiederholung vom Vortag. Auch heute hier am 22. Juli 2026 hört ihr diese hervorragende Sendung. Ja? Zur vollen Stunde Nachrichten, Sport und Wetterbericht in kompakter Variante. Richtig, in der 20. Sendeminute ein kleiner Beitrag, um halb dann die Wetteraussichten und 10 nach halb gucken wir, wer heute Geburtstag hat. Musikalischerseits wie immer der Städtewechsel von deutsch in nicht deutsch gesungenem Kulturgut und dazwischen die aktuelle Uhrzeit. 7 Uhr und 8 Minuten haben wir es, 8 Minuten nach 7 und nach Georgie Fame in Englisch haben wir was Deutsches vom Österreicher Andy Borg. Angelo Mio. Ich bedanke mich fürs zahlreiche Einschalten. Morgen, moin, ihr Lieben.

0: Andy Borg hat dem Stefan Moss ja gut zugeredet, er soll nicht ganz so traurig sein, denn seine Sendung, der immer wieder sonntags, die geht ja im September zu Ende, leider. Naja, dafür haben sie kein Geld, aber für diesen linksgrünen Vogt da, blöden viel Quatsche, dafür haben sie Kohle. Ja, komisch, was die alle mit unseren GEZ-Gebühren machen, da staune ich immer wieder. Und so eine Sendung setzen sie dann ab. Na gut, egal. Jedenfalls hat er ihm, ne, egal ist es nicht eigentlich, ne? Schade, eher, ne? Andy Borg hat ihm dann auf die Schulter geklopft und hat gesagt, lieber Stefan Moss, für dich werden sich neue Türen öffnen. Na, mal gucken, ob die Privaten vielleicht ein Auge drauf werfen und sagen, die Sendung holen wir uns rein. Mal gucken. Wir hören jetzt Boney M. mit Going Back West und das Ganze um 7 Uhr und 12 Minuten, 3 Minuten vor Viertel 8.
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0: Boney M. und Going Back West hier in der Sendung Der Morgen mit Gernot. 7 Uhr und 15 Minuten haben wir es ganz genau, Viertel 8 oder Viertel nach 7 genannt. Jetzt gibt's Andrea Berg und die singt Wer einmal lügt. Ich würde dazu fügen noch, dem glaubt man nicht und wenn er dreist die Wahrheit spricht. Ja, ja, das ist bei diesem Typen zwischen Februar und April genau das Gleiche. Wer einmal lügt, dem glaubt man nicht. Er kann übrigens machen, was er will. Er ist definitiv bei seinem Volk in Ungnade gefallen. Er würde es nie wieder richten können. Ich bin gespannt, wann der das merkt, ne? Und einfach mal einen Hintern in der Hose hat und zurücktritt. Wäre die noch letzte Alternative, damit er ein bisschen noch Gesicht wahrt. Aber jetzt, was er da jetzt macht, fürchterlich. Na, wissen wir ja alle. Wo ist er da bei den Prozenten gerade? 15% sind noch für ihn? Das bedeutet, dass 85% ihn nicht mehr sehen möchten. Guck mal einer an. Hier ist die Andrea Berg.
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0: Der neue Wahlkampagnen-CDU-Song ist das. Ne? Andrea Berg, wer einmal lügt, dem glaubt man nicht. Du hast es echt versaut. Das ist doch Treffer und versenkt, oder? Liebe CDU-Wähler, sing den mal ganz laut, diesen Titel. Ja, und dann einfach nachdenken. Ja, und das nächste Mal das Kreuz an der richtigen Stelle machen. Wir hören den Beitrag um 7 Uhr und 21 Minuten, 9 Minuten vor halb 8. Genau, und dann gibt's Sheepstone and Dibbins und Shady Lady. Die Nummer singt die Wenke Mürre in Deutsch. Ja, ich kann mich entsinnen, sehr gut. Und zwar, was singt sie da eigentlich? Böse Buben, richtig, richtig, böse Buben. Und hier das englische Original, aber erst der Beitrag. Ein Gericht in Singapur hat zwei Studenten zu einem Jahr Haft verurteilt, weil sie auf einer Party in Australien Haschisch geraucht hatten. Wie die Zeitung Straight Times am Dienstag berichtete, wurden die beiden 28 und 22 Jahre alten Studenten im Juli bei ihrer Rückkehr nach Singapur an der Grenze einem Drogentest unterzogen. Dabei wurden Spuren des Rauschmittels noch 3 Wochen nach dem Konsum entdeckt. Das Paar gab zu, nach ihrem erfolgreichen Studienabschluss auf einer Party in der australischen Stadt Perth Haschisch geraucht zu haben. Es hatte 3 Jahre lang in Australien gelebt.
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0: Böse Buben im Deutschen von Wenke Mürre und hier das Original von Chipstone und Debbins und Shady Lady. 7 Uhr und 26 Minuten haben wir es. 4 Minuten vor 7:30. Ja, der Otto Walkes hat heute Geburtstag. Machen wir schon mal ein kleines bisschen vorab. Ja, Geburtstagständchen mit einem kurzen Einwand von ihm. Who the fuck is Otto? Ja, und danach gibt's Frank Zander und den Gartenzwerg. Marsch!
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0: Das waren die Friesenjungs. Vielen Dank, Jungs, dass ihr gekommen seid. Vielleicht kommt ihr nachher noch wieder und ihr macht eure Drohung wahr.
1: So, Maxchen, du kennst deinen Einsatz in diesem Lied?
2: Ja, aber das ist mir zu albern.
3: Max, sei kein Spielverderber.

0: ein Zwerglied.
1: Rums. Danke. Dankeschön. Das war Fritz Sonnenschein und sein Blitzeklein. Das war Fritz Sonnenschein und sein... Okay.
0: Das finde ich nicht komisch.
1: Tschüss. Das war... Das... Oh Mann. Das war Fritz Sonnenschein. Macht doch, was er will. Ja, aus.
2: Frank Zander, die Ulknudel aus Berlin mit dem Gartenzwerg Marsch. Wir haben 7 Uhr und gleich 32 Minuten. Na, ein paar Sekündchen fehlen noch. 2 Minuten nach 7:30. Auch 2 Minuten nach Halbzeit bei der kompletten Sendung der Morgen mit Gernot. Die Wetteraussichten gibt's jetzt und ein paar Verbrauchertipps können sich anschließen. Bei wem nicht, der hört sofort Mark Knopfler und Cannibals. Ja, aber erst das Wetter.
3: Mit KI-Support. Wolkig geht's in den Morgen, gerade an der Küste kann's auch mal ein bisschen regnen. Sonst startet der Tag oft sonnig und trocken. Später breiten sich von oben her mehr Wolken aus. Bis etwa zur Mainlinie fällt zwischendurch Regen, der später eher in Schauer übergeht. Ganz vereinzelt sind auch Gewitter drin, dazu werden es 19 bis 28 Grad. Morgen meist trocken mit Sonne und Wolken, maximal bis 27 Grad.

0: Mark Knopfler von den Dire Straits mit Cannibals. Schöne Nummer für unsere Country Linelands und Western-Freunde. Da bleiben wir mal. Das machen wir jetzt nur in Deutsch. Die Country Queen aus Deutschland, Linda Feller, ist mal wieder schwer angesagt. Andere Mütter haben auch ein schönes Kind. Ja, das kann ich bestätigen. 7 Uhr und na, gleich 37 Minuten, 7 Minuten nach 7:30.
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0: Liebe Linda Feller, komm einfach ins Märkisch-Oderland. Hier sind die Männer noch Männer. Hier gibt es keine 72 Geschlechter. Andere Mütter haben auch ein schönes Kind. 7 Uhr und 40 Minuten, 10 Minuten nach 7:30. Wir spielen noch trotzdem jetzt einen Song rein. Theoretisch müssen wir jetzt schon mal ein bisschen die Mostersgeschichte anfangen. Aber da ja der Fairness-Filter hier zuschlägt, sagt er, nee. Lieber Gernot, du würdest jetzt was Deutsches spielen. Gut, dann machen wir es nicht. Wir kennen allerdings diesen Titel, den wir jetzt gleich hören von Wolfgang Petri. Und zwar, und wer küsst mich? Das Original ist nicht von Wolle, hat er nämlich hier Stibitz. Aber gut, Stibitz, muss man mal sagen. Bilbo heißt die Formation, She's Gonna Win. Das ist das Original. Da ist er.
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0: So, dann gucken wir mal. Wer heute Geburtstag hat. Ja, sind ja wieder etliche zu Gange. Ja, ist ja klar, jeden Tag haben circa, was war das, 20 Millionen. Ne? Ich hatte mal ausgerechnet, ne? Also 8 Milliarden Menschen oder 7 oder 8 Milliarden Menschen durch 365 Tage. Da kommt eine ganze Menge bei raus, aber die lese ich jetzt nicht vor. Keine Panik. Franka Potente hat heute Geburtstag am 20. Juli. 52 Jahre wird sie alt. Herzlichen Glückwunsch. Ne? Ibo ebenfalls, der hätte heute Geburtstag gehabt, 1961 geboren. Den hören wir auch gleich. Willem Dafoe, ja, der US-amerikanische Schauspieler, wird heute 71 Jahre alt. Des Weiteren Otto, den hören wir auch gleich. Genau, Otto Walkes wird heute 78 Jahre alt. Herzlichen Glückwunsch und danke, lieber Otto, für deine viele, viele Stunden Unterhaltung. Ich habe mich immer köstlichst amüsiert über deinen coolen Witz und deinen vielen Humor. Und außerdem super Weltstar Mireille Mathieu, die hat heute auch Geburtstag. Sie wird ganze 80 Jahre alt. Habe schon in der ersten Stunde was gehört von ihr und wir werden auch in der nächsten Stunde noch was hören von ihr. Und herzlichen Glückwunsch auf jeden Fall dem Megastar Mireille Mathieu. Und du, was hören wir jetzt? In Folge Otto Walkes und anschließend Ibo mit seinem Titel, der Titel hat ihn absolut berühmt gemacht. Wer kennt ihn nicht? Bungalow in Santa Nirgendwo.
1: Sag mal, wo kommt ihr denn her?
2: Aus Schlumpfhausen, bitte sehr.
1: Warum seid ihr Schlümpfe klein?

0: Ich sing ein Lied auf schöne Weiß.
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0: Der Flötenschlumpf fängt an.

0: Ja, habt ihr Schlümpfe denn keine Frauen?
1: Nein, die haben wir totgehauen.
0: Ja, aber wie vermehrt ihr euch, sagt schnell?
1: Wir sind homosexuell.
0: Wie wäre es mit einem Tanz?
1: Otto hat einen kleinen...
0: Lalala.

0: Das war Otto und seine schwulen Schlümpfe. Und nun...
1: Warte mal, da fehlt doch noch die Strophe. Wie ging die doch gleich, ne? Nehmt ihr die Mädchen mit ins Bett? Ja, wir machen sie rund und fett. Gernot, fürchterlich.

0: Heute hätte er Geburtstag gehabt, der gute Ibo mit Bungalow in Santa Nirgendwo. Selbst die Flippers haben das Ding mal eingesungen, aber haben natürlich nicht diesen Erfolg feiern können wie Ibo, ne? Schade, schade, schade wirklich, dass er nicht mehr da ist. Der würde mit Sicherheit noch den deutschen Schlager gut aufmischen, ne? Im tanzbaren Rhythmus, so wie wir ihn kennen. 7:52, damals 8 Minuten, trennen uns noch vor der 8-Uhr-Marke. Und die Nachrichten. Ich gucke jetzt gerade, was spielt man jetzt? Machen wir den? Gehen wir zu mir oder gehen wir zu dir? Die berechtigte Frage. Eurythmics, die ziehen wir uns jetzt rein. There must be an angel. Na, bitteschön.
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Ich bin sehr gerne euer Gastgeber und ich weiß, der ein oder andere freut sich, tatsächlich meine Stimme am frühen Morgen in seinem Wohnzimmer bzw. in seiner Küche zu hören. Peter Kraus haben wir noch und den Hafenrock. Bis gleich, ihr Lieben. Schön dranbleiben.

0: die Zeit. Es ist 8 Uhr. 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
2: Im Studio Holger Dilk. Der Deutsche Ethikrat begrüßt eine offene Debatte über Leihmutterschaften. In Deutschland ist sie zwar verboten, sollte sich das irgendwann ändern, dann nach Ansicht des Ethikrates nur mit klaren Regeln. Die Debatte war zuletzt durch Jens Spahns Vaterschaft dank einer US-Leihmutter neu entfacht worden. Der Ethikrat-Vorsitzende Helmut Frister sagt im Ersten, wir verschieben das Problem ins Ausland.
3: Wir schützen dann zwar unsere potenziellen Leihmütter, aber nicht die im Ausland. Da haben wir dann gar keinen Einfluss, in welcher Art und Weise das abläuft.
2: Der mutmaßliche Todesschütze von Stade ist tot. Laut niedersächsischem Justizministerium beging der Mann im Gefängnis Suizid. Hinweise auf ein Fremdverschulden gibt es nicht. Er wurde verdächtigt, 6 Menschen in eine Jugendhilfeeinrichtung in Stade erschossen zu haben. Hintergrund war wohl ein Sorgerechtsstreit. Das geplante Alkoholverbot an Bahnhöfen ab Oktober sorgt für Diskussionen. Kritik kommt etwa von der Bundesarbeitsgemeinschaft Wohnungsloser und der Linken. Finn Riebesel Freundlieb.
4: Für viele suchtkranke Obdachlose seien Bahnhöfe einer der wenigen geschützten Aufenthaltsorte, sagte der Vize der BAW Kraus dem Redaktionsnetzwerk Deutschland. Der rechtspolitische Sprecher der Linken, Hoss, meint in der Zeitung Welt, die Bahn schiebe die Verantwortung auf ihr Personal ab, das die neuen Regeln kontrollieren müsse. Probleme bei der Kontrolle sieht auch die Gewerkschaft der Polizei. Der Drogenbeauftragte der Bundesregierung, Streeck, begrüßt die Pläne und spricht in der Rheinischen Post von einem Gewinn für alle.
2: Der Staat nimmt deutlich weniger Tabaksteuer ein. Im ersten Halbjahr waren es laut Bundesfinanzministerium knapp 7 Milliarden Euro. Das sind rund 15% weniger als im Vorjahreszeitraum. Trotz höherer Steuern rechnet der Bund auch fürs Gesamtjahr mit einem Minus. Frankreich macht ernst. Für Kinder und Jugendliche unter 15 ist Social Media dort bald komplett verboten. Das hat das Parlament beschlossen. Ab September gilt es für neue Accounts. Bestehende sollen bis Anfang kommenden Jahres verschwinden. Auch Deutschland

0: diskutiert ja über neue Regeln bei Instagram und Co.
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2: Mit KI-Support. Wolkig geht's in den Morgen, gerade an der Küste kann's auch mal ein bisschen regnen. Sonst startet der Tag oft sonnig und trocken. Später breiten sich von oben her mehr Wolken aus. Bis etwa zur Mainlinie fällt zwischendurch Regen, der später eher in Schauer übergeht. Ganz vereinzelt sind auch Gewitter drin, dazu werden es 19 bis 28 Grad. Morgen meist trocken mit Sonne und Wolken, maximal bis 27 Grad.

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0: Sunflower singt der Martin. Der Martin Mann, das Ding in Deutsch, hier im Original von Glenn Campbell. Und Sunflower war der Opener der dritten Stunde meiner Sendung.
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0: Mittwoch, der Wochenteiler ist heute, der 22. Juli 2026. Ihr hört die Sendung Der Morgen mit Gernot wie immer live von 6 bis 9, Montag bis Freitag und auch Montag bis Freitag von 3 bis 6 Uhr in der Nacht als Wiederholungssendung vom Vortag. Zur vollen Stunde ist meine Sendestunde strukturiert mit Nachrichten, Sport und Wetterbericht in kompakter Variante. In der 20. Sendeminute hören wir einen kleinen Beitrag, um halb dann die Wetteraussichten und das Wetter vor allen Dingen von Kurt, unserem Wetterfrosch aus Berlin, Tegel. 10:50 gucken wir, wer heute Geburtstag hat. Und musikalischerseits immer der Fairnessfilter einsatzbereit. Er bedeutet, ich spiele immer einen deutschsprachig gesungenen, gefolgt von einem nicht deutschsprachig gesungenen Titel. Das immer im Wechsel und dazwischen, na klar, die aktuelle Uhrzeit. Aha, 8 Uhr und 8 Minuten haben wir es in der Zwischenzeit. 8 Minuten nach 8 und nach Glenn Campbell in Englisch hören wir die KG Strings mit Shake Hands. Wie? Zweimal Englisch? Nee, die singen die Nummer von Drafi Deutscher in Deutsch. Schön, dass ihr da seid. Ich stelle mich nochmal vor und dann geht's los mit den Münchner KG Strings.
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0: Ich sage mal, die Münchner, die Spider-Murphy-Gang 2, so sage ich immer, ne? Weil die kommen ebenfalls aus München, die Jungs, und machen doch recht einen tollen Duft der Mucke. Leider sind sie eher lokal dort im Bereich, unheimlich angesagt. Ja, deutschlandweit sind sie nicht ganz so bekannt, aber ich finde es trotzdem ganz neckig mit denen, KG Strings aus München. 8 Uhr und 11 Minuten haben wir es, 4 Minuten vor Viertel 9. Jetzt gibt's schöne heiße Schokolade am frühen Morgen. Genau, Hot Chocolate und It Started With A Kiss.
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Die heiße Schokolade am frühen Morgen, ja, hätte ich auch drauf. Nur nicht jeden Morgen, weil da müssen viele Kalorien drin in so einem Ding, ne? Hot Chocolate, it started with a kiss, hier in meiner Sendung. Der Morgen mit Gernot, 8 Uhr und 16 Minuten in der Zwischenzeit, eine Minute nach 8:45. Irene Cheer singt die deutsche Variante vom englischen Originalsong, der da heißt Bodies Without Origins, und zwar, so heißt die Formation, der Titel Sunshine in the Rain. Hier in Deutsch. 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Nein, nein, nein, nein. So ein Blödsinn gibt es hier nicht. 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Liebe Radiohörer, danke fürs Einschalten hier in der genderfreien Sendung Der Morgen mit Gernot.

0: Bodies Without. Im Original, was, nochmal langsam. Bodies Without Origin, so war es richtig, im Englischen und hier in der deutschen Fassung mit Irene Shear, Sunshine in the Rain. 8 Uhr und 20 Minuten, ganz genau 10 Minuten vor 8:30. Wir hören jetzt den versprochenen Beitrag und dann gibt's, wie ich immer so sagen pflege, Musik von der Karte und nicht vom Menü. Ahé, Tamori mit A la carte.
1: Auch mit einer raffinierten Wühlmaus-Selbstschussanlage schaffte es ein erfindungsreicher Grundstücksbesitzer nicht, die lästigen Nager aus dem Garten zu vertreiben. Vielmehr ging der Schuss nach hinten los, berichtete der Berliner Gesamtverband der deutschen Versicherungswirtschaft, GDV, in seiner neuesten kuriosen Sammlung. Bei der Aufstellung des Gerätes funktionierte es zwar, doch traf das Projektil den Fallensteller und nicht die Wühlmaus. Der Verband nutzte den Vorfall prompt zur Eigenwerbung. Nur gut, dass eine private Unfallversicherung auch dann zahlt, wenn bei der Jagd einmal der Schuss nach hinten losgeht.
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0: 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Faktor von à la carte. Hey, Tamore. Um 8 Uhr und 25 Minuten, 5 Minuten vor halb 9. Ja, wir wenden uns langsam dem Wetter zu. Aber einen haben wir noch davor. Und zwar Otto Waalkes hat ja heute Geburtstag. Ich greife mal schon ein bisschen vor. Spiele ein bisschen was von Otto, was zum Grinsen. Ne? Rotkäppchen und der Wolf. Ja, ja, ja, genau zuhören. Ne? Richtig? Und der Volvo oder so. Hat er auch mal gemacht. Und dann hören wir Tom Astor. Take it easy, nimm's leicht.
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4: Rotkäppchen und der Wolf. Das war der Titel. Rotkäppchen ging durch den Wald. Wodurch sollte sie auch sonst gehen? Rotkäppchen ging durch den Wald und wollte Beeren pflücken. Und Rotkäppchen hatte ein ganz doll rotes Käppchen auf. Und es wollte Blaubeeren pflücken, Himbeeren, Erdbeeren. Und wie es so durch den Wald ging und nach Beeren suchte, da hörte das Rotkäppchen plötzlich eine Stimme, die da rief:
5: Hilfe! Hilfe! Schnappelt die Bappelt die Zupf um.
4: Und Rotkäppchen, erstaunt, biegt das Blaubeerbüschlein zur Seite und sieht in einem kleinen Waldsee Wer war das? Also glauben Sie nicht, dass das ein Freund von mir ist, der ist mir schon vom Bahnhof aus nachgelaufen. Also Rotkäppchen entdeckt also in einem kleinen Waldsee hinter dem Blaubeerbusch, entdeckt sie den Wolf von wilden Buschmännern umgeben, hätte ich bald gesagt. Den Wolf kurz vorm Ertrinken. Und der Wolf ruft:
5: Hilf mir, Rotkäppchen, hilf mir.
4: Und Rotkäppchen sagt: Nein, nein, den Gag kenne ich. Nachher willst du meine Großmutter fressen und so. Nee, nee.
5: Komm, alle, komm, Mensch, ich.
4: Und dann fasst sie sich ein Herz und lässt sich breitschlagen und stürzt sich in die Fluten, nachdem sie ihr Käppchen abgelegt hatte. Krault zu dem Wolf und greift ihn so hinten am Schwanz und zieht ihn so sachte aus dem Wasser raus bis zum Ufer. Und als sie das Ufer erreicht haben, ein wunderschöner Prinz stand vor ihr. Mit kurzgeschorenem blondem Haar, metallikblauen Augen und intelligentem Blick. Das gehört dazu. Und nein, das gehört nicht dazu. Und er spricht mit sanfter Stimme: Siehst du, Rotkäppchen, Märchen können auch wahr werden. Übrigens kannst du mich jetzt loslassen.

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0: Take it easy, nimm's leicht. Tom Astor hier um 8.31 Uhr, eine Minute nach 8:30. Die Wetterdaten vom Kurt. Da sind sie. Die aktuellen Temperaturen der 16 Landeshauptstädte unserer 16 Bundesländer in alphabetischer Reihenfolge. Danke, Kurt, dafür. Berlin 15 Grad und stark bewölkt. In Bremen 15 Grad, einzelne Schauer. Dresden 15 Grad, stark bewölkt. In Düsseldorf 16 Grad und stark bewölkt. Erfurt 15 Grad bewölkt, Hamburg meldet 15 Grad, einzelne Schauer möglich, in Hannover 15 Grad, ebenfalls stark bewölkt dort, in Kiel 14 Grad mit einzelne Schauer, Magdeburg 15 Grad, stark bewölkt, in Mainz 18 Grad und sonnig, München 16 Grad und sonnig, in Potsdam 15 Grad, stark bewölkt, Saarbrücken meldet 15 Grad, sonnig, Schwerin hat 14 Grad und stark bewölkt, Stuttgart 16 Grad und sonnig und wie immer zum Schluss Wiesbaden 17 Grad und sonnig. Und das Wetter generell, weil wir machen in der letzten Stunde, lassen wir den KI-Kram weg, sondern da macht der Onkel Gernot das. Nord- und Mitteldeutschland, viele Wolken, gebietsweise Regen oder Schauer. Im Nordosten sind am Nachmittag vereinzelt Gewitter möglich. Süddeutschland meist trocken und freundlich bis sonnig mit den höchsten Temperaturen des Tages. Die Temperaturen je nach Region etwa 17 bis 28 Grad, wobei es im Süden am wärmsten wird. Der Freitag, warte mal, hier ist was weggerutscht. Ab Freitag, so ist es richtig. Ab Freitag setzt sich in vielen Regionen wieder freundliches und wärmeres Sommerwetter durch. Danke, Kurt, dafür. Und nu gibt's die Pudis in Englisch mit dem Titel Melanie.
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0: Gucken wir mal. Gucken wir mal, wer heute Geburtstag hat. Der 22. Juli ist heute. Ja. Heute wird 52 Jahre alt die deutsche Schauspielerin Franka Potente. Herzlichen Glückwunsch. Ibo, ihr wisst schon, ja, ein Bungalow in Sandern irgendwo, der hätte heute auch Geburtstag gehabt, 1961 geboren, haben wir vorige Stunde auch musikalisch geehrt. William Defoe, der US-amerikanische Schauspieler, wird heute 71 Jahre alt. Herzlichen Glückwunsch des Weiteren, Otto Waalkes. Ja, der wird heute 78 Jahre alt. Hören wir auch gleich nochmal mit so einem kleinen Schnickschnack. Ihr wisst schon, ne? Herzlichen Glückwunsch dazu. Und Mireille Mathieu, der Megastar. Welt-Megastar. Die französische Sängerin, der Spatz von Avignon. Genau, die Grande Dame des französischen Chansons wird heute 80 Jahre alt. Und sie steht weit über 70 Jahre auf der Bühne. Schon als kleines Mädchen hat sie gesungen. Guck an. Herzlichen Glückwunsch, alles, alles Liebe. Dieses Jahr macht sie eine große Abschiedstournee und will dann die Bretter, die die Welt bedeuten, verlassen. Aber schöne Musik hat sie uns hinterlassen und singt sie heute noch aktuell. Schönes Medley hören wir anschließend, aber erst den Otto.
1: Liebe Brüder und Schwestern, es herrscht zu viel Aberglauben auf dieser Welt, allzu viel auch heute noch. Da gibt es Menschen, ja auch du, da gibt es Menschen, die stecken ihre Füße in kleine Wollsäcke, weil sie glauben, somit die Götter des Frostes milde stimmen zu können. Andere wiederum kleben kleine bunte Läppchen auf ihre Briefumschläge, um so das Heer der Götterboten zu einem schnelleren Brieftransport zu bewegen. Ja, der Aberglaube führt einige unserer Mitmenschen sogar so weit, dass sie sich Kerben und Zickzackmuster in ihre Autoreifen schnitzen lassen, um somit die Götter des Aquaplaning zu überlisten. Andere wiederum stülpen sich kleine Gummitütchen über ihren Schniedelwutz. Um somit die Götter des Familienplanning gnädig zu stimmen. Das alles ist dunkelster Aberglaube. Ich selbst habe immer eine geweihte Christophorus-Plakette an meiner Orgel und bin seitdem noch nie mit einer anderen Orgel zusammengestoßen. Ich könnte euch noch 1000 Gründe nennen, wenn ich nur welche wüsste. Sollte uns das nicht zu denken geben? Ich glaube, nein. Darum möchte ich enden mit jenem Vers 3. Das Wasser ist trüb, die Luft ist rein, Franz Josef muss ertrunken sein.

0: Genau, Mireille Mathieu mit einem kleinen Hit-Medley an, die Titel, die wir gehört haben, die sind alle aus der Feder von Christian Brunn. Ja, der hat etliche für sie geschrieben, etliche. Er selber auf sein Konto gehen über 3000 Titel. Ja, liebe Mireille Mathieu-Fans, nicht abhauen, geht gleich weiter. Ich habe noch ein Bonbon für euch. Ja. Selbst Mireille Mathieu-Fans werden jetzt gleich ein Ohr kriegen. Tatsächlich. Ich habe da was Besonderes rausgesucht. Vorher erstmal 8 Uhr und 48 Minuten. 3 Minuten nach 8:45. Nachher ab 9, da löst mich der liebe Markus ab. Der steckt schon in den Startlöchern. Ist schon völlig nervös, hat schon wieder Kaffee ausgekippt. Ja, da unter der Tasse. Guck mal, Markus, da. Der Ring hebt die Tasse an, dann siehst du den Kaffeering. Mann, ist der nervös. Bleib ruhig, du hast doch noch ein bisschen Zeit. Ich quassel noch ein bisschen, ja? Ja, bleib ruhig. Ich freue mich jedenfalls, von 9 bis 12 ist er hier am Vormittag zu hören mit dufter Musik. Ja, und sehr, sehr schönen Kommentaren. Die gefallen mir am meisten bei ihm. Ja, hat's echt drauf, Sachen zu kommentieren, wo ich mehr wie schmunzeln muss. Und immer wieder mal den Daumen hoch zeige. Sieht er zwar nicht, aber es ist tatsächlich so. Und lieber Markus, ich bin nicht der Einzige, der den Daumen anhebt, wenn du den ein oder anderen Kommentar von dir gibst. Kannst du glauben. Und wir, ihr Lieben, hören jetzt nochmal Mireille Mathieu. Die seltene Ausnahme, die ich mache. Aber bei einem Megastar, der heute 80 Jahre wird, da mache ich gerne eine Ausnahme. Wir hören jetzt einen schnuckligen Song. Da wusste ich bis gestern Abend nicht, dass sie ihn gesungen hat. Und vor allen Dingen in welcher Form. Das kommt noch dazu. Wir kennen durchaus den Titel When a Child is Born. Johnny Mathis hat das Ding im Original gesungen. Von Boney M. kennen wir auch eine Variante. Sehr, sehr bekannt ist uns die Variante von Michael Holm. Tränen lügen nicht. Und das hören wir uns jetzt an. Aber nicht in Deutsch, sondern in ihrer Heimatsprache. Ja? In ihrer Muttersprache von Mireille Mathieu. In Französisch. Wie sich das anhört, hören wir jetzt. Ich freue mich total darauf. Premiere hier in der Sendung Der Morgen mit Gernot. Mireille Mathieu. Und wenn ich den Titel jetzt ausspreche in Französisch, werde ich entlassen. Also lassen wir das lieber.
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0: Was für eine Stimme. Weltstar Mireille Mathieu. Mit Tränen lügen nicht von Michael Holm. In Deutsch kennt man das Ding auch, ne? When a child is born ist das Ding in Englisch. Hier mal in der französischen Variante. Ich hatte das auch nicht gehört. Bis gestern, ne? Gestern Abend habe ich geguckt. Oh, guck mal hier, was könnte man dann machen, ne? Mit Mireille Mathieu, die ja heute ihren 80. Geburtstag feiert, ja? Warte mal, könnte noch was sagen dazu. Moment, pass auf, jetzt kommt's. Ich wäre nicht Gernot, wenn ich nicht Gernot wäre. Genau, mit so einen Sprüchen. Passt auf. Liebe Freunde von Deutschland sucht den Superstar. Bevor ihr euch das nächste Mal meldet, dass ihr Gesangstalent seid, hört ihr euch mal eine Viertelstunde lang die Stimme von Mireille Mathieu an. Und wenn ihr nur ansatzweise das hinbekommt, was sie kann, dann meldet euch bei diesem Deutschland sucht den Superstar. Vorher geht duschen und unter der Dusche, da könnt ihr dann singen, da seid ihr dann gut.
1: Dieser Typ mit seiner Moderation macht mich noch völlig wahnsinnig.
0: T-Rex und Hot Love hören wir jetzt in Deutsch, ja. Von einer aus DDR-Künstlerin, ja, nee, DDR-Künstlerin, so würde man sagen, Britt Kersten. Ja? Männer müssen Männer sein, hören wir uns jetzt an. Ich mach wie immer den Fisch und freue mich auf morgen, wenn es wieder heißt, der Morgen mit Gernot ab 6 Uhr und ab 3 Uhr die Wiederholung. Ich mache jetzt wie immer die zünftige Verabschiedung und wünsche euch viel Spaß mit den folgenden Sendungen, unter anderem hier bei mir auf dem Sender mit dem Markus. Diener nach links, Diener nach rechts. Tschüss, tschüss ihr Lieben, macht's Schmugge, euer Gernot aus dem wunderschönen Märkisch-Oderland. Bis morgen früh um 6, habt euch wohl.
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0: die Zeit. 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
2: Im Studio Holger Dilk. Die Nominierung von Kanzleramtsminister Thorsten Frey als künftiger Chef der Unionsbundestagsfraktion stößt dort auf Zustimmung. Der Interimsfraktionsvorsitzende Alexander Hoffmann begrüßt den Vorschlag und sagt:
3: Erkennt diese Fraktion, erkennt parlamentarisches Arbeiten und erkennt im Übrigen auch die Themen, die derzeit auf dem Tisch liegen, nämlich von Kabinettsseite. Und er hat einen hervorragenden Draht auch zum Koalitionspartner in die SPD rein.
2: Die Fraktion soll Frey kommende Woche Mittwoch wählen. Zuvor hatte sich die Unionsspitze auf Frey als Nachfolger des zurückgetretenen Jens Spahn geeinigt. Das Bundesverfassungsgericht klärt heute, wie schnell Gesetze durchs Parlament dürfen. Auslöser ist das Heizungsgesetz der Ampel. Ein CDU-Abgeordneter stoppte die Abstimmung damals wegen eines zu knappen Zeitplans. Im Grundgesetz steht dazu keine feste Frist. Bahnpendler müssen sich auf höhere Preise im Regionalverkehr einstellen. Die Bundesnetzagentur hat die Gebühr für die Nutzung der Schienen neu geregelt. Finn Riebesel, Freundlieb.
4: Für Regionalzüge müssen Nahverkehrsunternehmen künftig deutlich mehr zahlen, wenn sie auf Schienen der Deutschen Bahn unterwegs sind. Die machen über 85% des Schienennetzes aus. Hintergrund ist ein Urteil des Europäischen Gerichtshofs. Eine bisherige Preisbremse für den Regionalverkehr war nicht rechtens. Für die Unternehmen bedeutet das rund 400 Millionen Euro Mehrkosten. Sie warnten bereits nach dem Urteil im März vor möglichen Folgen wie höhere Ticketpreise oder weniger Verbindungen.
2: Nur Show oder doch ein Weg zum Frieden im Iran und der Ukraine? Russlands Außenminister Lavrov will sich heute mit seinem US-Kollegen Rubio auf den Philippinen treffen. Hauptthemen dürften die beiden Kriege sein. Beide sind gerade auf dem Außenministertreffen der Südostasienstaaten in Manila. Über 140 deutsche Meistertitel in 24 Sportarten. In Hannover starten heute die Finals. 4 Tage lang läuft das Mini-Olympia. Bei vielen Wettbewerben ist der Eintritt frei. Zu den neuen Sportarten in diesem Jahr gehören unter anderem Beachvolleyball, Gewichtheben und Surfen.
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5: Mit KI-Support. Wolkig ist es heute Morgen und Richtung Elbe kann es auch schon mal nass werden. Im Laufe des Tages setzt sich öfter die Sonne durch, aber ab und zu sind Schauer drin und ganz vereinzelt auch mal ein kurzes Gewitter. Dazu wird es ziemlich warm, die Höchstwerte liegen zwischen 19 und 27 Grad. Morgen dann meist trocken und noch wärmer, maximal 30 Grad.

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0: Ach, der Frank Farian, der hat es aber auch wirklich echt drauf, ne? Hier mit seinem Vorzeigebändchen, hätte ich beinahe gesagt, Boney M. Ne? Der Titel Barbra Streisand vs. Marilyn Monroe. Übrigens, diese Duke Doe-Geschichte stammt auch aus seinem Brain. Er ist ein echter Virtuose gewesen, tatsächlich, musikalischerseits. 6 Uhr und 8 Minuten haben wir es. 8 Minuten nach 6. Herzlich willkommen zur Sendung
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0: Donnerstag ist heute. Donnerstag, der 23. Juli 2026. Ihr hört die Sendung Der Morgen mit Gernot, die es live gibt, Montag bis Freitag von 6 bis 9 und unlive von 3 Uhr in der Nacht bis 6 Uhr ran, immer die Wiederholung vom Vortag. Zur vollen Stunde wird er informiert mit Nachrichten, Sport und Wetterbericht im Blog. Dann in der 20. Sendeminute, da hört man einen kleinen Beitrag, der manchmal zum Schmunzeln ist, manchmal zum Kopfschütteln und manchmal kenne ich schon oder so, ne? Um halb dann die Wetteraussichten und 10 nach halb gucken wir, wer heute Geburtstag hat. Musikalischerseits, ihr Lieben, gibt's immer einen deutschsprachig gesungenen, gefolgt von einem nicht deutschsprachig gesungenen Titel, dazwischen die aktuelle Uhrzeit und dann nenne ich das Fairness-Filter, ne? Denn wir wissen ja, wir haben so ein schönes deutsches Kulturgut und das wird in meiner Sendung nicht unter den Teppich gekehrt, ne? So wie bei anderen Sendern, wo du da 3 Stunden lang oder was weiß ich, nur englische Musik hörst. Nee, nicht mit dem Commander. Und somit hören wir nach Boney M. in Englisch was Deutsches. Dort Color singt ein Nestbeschmutzer-Titel. Ja, also ich dürfte den gar nicht ansagen. Aber ich werde mal nicht so sein, weil eigentlich hat sie ja recht. Ha, die Männer sind alle Verbrecher. Je nachdem, wie man es betont, wa? Die Männer sind alle Verbrecher. Die Männer sind alle Verbrecher. Die Männer sind alle Verbrecher. Je nachdem, wie man es betont, wa? Es kommt nichts, trotzdem nichts Gutes dabei raus. Trotzdem, schön, dass ihr da seid. Moin, ihr Lieben. Danke fürs Einschalten.

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0: Das aber lieb sind sie doch bezieht sich nur auf den Moderator, der die Sendung der Morgen mit Gernot macht, montags bis freitags von 6 bis 9. Alle anderen sind natürlich Verbrecher, ist ja wohl klar, ne? Dorte Kollo um 6 Uhr und 12 Minuten. 3 Minuten vor 6:45 haben wir es in der Zwischenzeit. Slate ist jetzt dran als Kontrastprogramm. Ihr wisst, das habe ich immer gut drauf. Erst was Weichgespültes und dann die Nummer mit der Luftgitarre. Richtig. Hören wir jetzt. Da sind sie.
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0: Slate mit Rocklast Jan Kling hier am frühen Morgen in der Sendung Der Morgen mit Gernot. 6 Uhr und 16 Minuten, eine Minute nach Viertel 7. Jetzt gibt es diese berühmte Betitelung, die man beim Richter sagen muss. Ne? Ja, wenn der also fragt, waren Sie dabei, sagen Sie die Wahrheit, kriegen Sie 10 Jahre weniger. Und du antwortest dann einfach, mein Name ist Hase, ich weiß von nichts. Das ist die richtige Antwort. Dann kriegst du 11 Jahre anstatt 10. So, Chris Raubert singt den gleich in wenigen Sekunden.
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0: Mit denen seiner Musik bin ich tatsächlich groß geworden. Ja, das schmetterte aus allen geöffneten Fenstern vom Frühling bis zum Herbst. Immer wieder hast du Chris Roberts gehört. Ja, meine Nachbarin, die muss wahrscheinlich auch Fan gewesen sein. Ich kann mich noch entsinnen an die Dame, aus datenschutzrechtlichen Gründen sage ich jetzt nicht den Namen, ne? Macht man ja nicht, ne? Edith, das darf ich sagen, Vornamen gehen, ne? Aber Nachnamen nicht, ist da. Und die hat bei mir auf dem Fenster regelmäßig Chris Roberts die Schallplatte rauf und runter gedudelt, ja, nicht nur mit diesem Titel, sondern mit mehreren anderen auch. Und seitdem man muss mir das irgendwie eingetrichtert sein, ich mag ihn auch tatsächlich. Chris Roberts, mein Name ist Hase, bleibt ein fester Bestandteil in der Sendung der Morgen mit Gernot. 6 Uhr. Und na gleich 21 Minuten, ein paar Sekündchen fehlen noch, dann haben wir es 9 Minuten vor 6:30. Es gibt den versprochenen Beitrag und dann Eruption und Cry to Me. Bei seiner Deutschland-Tournee zeigte sich der niederländische Sänger Herman van Veen des Öfteren nackt auf der Bühne, um die Rufe nach weiteren Zugaben zu beenden. Die deutschen Fans seien so begeistert, dass sie noch nach 30 Minuten nach Abschluss des Konzertes nach Zugaben verlangten, sagte der Manager. Um klarzumachen, dass die Show wirklich vorbei sei, stellte sich der Sänger splitternackt auf die Bühne und winkte den Leuten einmal zu. In seiner Heimat sei das kein Problem.
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0: Precious Wilson, die Frontfrau der Formation Eruption und Cry to Me. Ja, Helga Hallemann hat diesen Titel als Knäckebrot-Song beschrieben und dann haben sie das Ding auch zusammen, ja, die Precious Wilson und die Helga Hallemann, wie sagt man heutzutage, performt. Zusammen gesungen, so einfach ist das, war performt. Wir sind hier in Deutschland, das Ding haben sie zusammen gesungen, fertig, aus Ende. So ist es. Aber richtig gut, muss ich mal sagen, ne? Das war schon lustig, ja. Und sie hat sich auf diesen Spaß auch eingelassen mit verändertem Text. Gibt's ein Video von im Kesselbund, das haben sie das Ding gesungen zusammen, ja, auf der großen Plattform mit dem Y, da könnt ihr das dann euch ankicken. Gerne, genau. Wir haben's 6 Uhr und 26 Minuten, 4 Minuten vor 6:30. Einen schnuckeligen Song haben wir noch und dann hören wir in den Wetterbericht rein. Andrea Berg singt ein bisschen Wahnsinn. Ja, bei mir ist es der Größenwahn, der mich hier treibt. Montags bis Freitags von 6 bis 9. Moin, moin!
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0: Andrea Berg sang ein bisschen Wahnsinn. Na klar, warum auch nicht, wa? Sind wir nicht alle ein kleines bisschen Bluna? Ihr habt aber so eine Werbung, wa? Über so einen Orangensaftgetränk, richtig. Naja, klar. Ich bin der höchste Einzige, der es zugibt, dass er ein Ding an der Waffel hat. Alle anderen immer, nein, ich doch nicht. Ich bin doch nicht bekloppt. Nein, ich bin nicht doof. Doch. Die nicht zugeben, die sind's wirklich. Ha, so ist es. Egal, wie auch immer. 6 Uhr und 30 Minuten haben wir's. Ganz genau 6:30. Jetzt gibt's die Wetteraussichten. Wie immer können sich bei dem einen oder anderen Sender ein paar Verbrauchertipps anschließen. Und dann hören wir die Blondie. Und zwar mit Maria. Na bitte.
1: Mit KI-Support. Wolkig ist es heute Morgen und Richtung Elbe kann es auch schon mal nass werden. Im Laufe des Tages setzt sich öfter die Sonne durch, aber ab und zu sind Schauer drin und ganz vereinzelt auch mal ein kurzes Gewitter. Dazu wird es ziemlich warm, die Höchstwerte liegen zwischen 19 und 27 Grad. Morgen dann meist trocken und noch wärmer, maximal 30 Grad.

0: Blondie mit Maria. Das war dann so ein Nachzügler-Erfolg. Der kam ein paar Jahre später, aber dennoch nicht unflott, ne? Wie man eben gehört hat. 6 Uhr und 35 Minuten, na, fast schon 36. Ja? Der Sekundenzeiger schreitet unermüdlich voran. Wir nehmen die 6 Minuten nach 6:30 und hören jetzt die Flippers. Und wie sagt Gernot immer? Gernots letzter Wille ist die Gabi ohne Brille. Nee, der passt nicht. Lass es, Gernot. Nee. Das tut schon ein bisschen weh. Okay, dann lassen wir das einfach so stehen, wie die Flippers das singen, ja? Mädchen nur mit Brille. Also alle Damen fühlen sich jetzt mal angesprochen, die Brille tragen. Siehste, ihr seid der letzte Wille. Wobei die Betonung nicht der aufs Letzte liegt, sondern eher auf Gernot. Egal, was du sagst, es wird nur schlimmer. Es wird nur schlimmer.
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Na, gucken wir mal, wer heute am 23. Juli Geburtstag hat. 37 Jahre wird Daniel Radcliffe. Ja, wir wissen schon, Zauberei hat ihn ganz groß gemacht. So soll es sein. Julian Nagelsmann, der deutsche Fußballtrainer, ja, wird heute 39 Jahre alt. Herzlichen Glückwunsch. Des Weiteren haben wir zu vermelden, hätte ich jetzt beinahe gesagt. Martin Gore, den hören wir gleich, sage ich gleich mehr. Und wen gibt es hier noch? Ah, hier, guck an, David Essex, ja, britischer Sänger und Schauspieler, den haben wir auch noch. Götz George, der hätte heute auch Geburtstag gehabt. Kennen wir durchaus. Gibt es noch hier wen, der erwähnungswert ist? Sind ja immer sehr, sehr viele. Da muss man mal gucken, ja, was man da so erwähnt oder nicht erwähnt. Zurück zu Martin Gore. Wer ist Martin Gore? Na klar, die Fans wissen natürlich Bescheid. Ja, Mitglied der Formation Depeche Mode. Und ich habe rausgesucht, Titel, die er dann auch wirklich selbst komponiert bzw. gesungen hat. Unter anderem Enjoy the Silence. Und das Ding ziehen wir uns jetzt rein. Da ist er.

0: Martin Gore, Mitglied der Formation Depeche Mode, hat heute Geburtstag. Und das war das Geburtstagsständchen. Nächste Stunde hören wir noch einen anderen Titel von ihm. Lasst euch überraschen. Der dazuhört und die dann frisch einschalten, die wissen ja nicht, was ich gespielt habe von Martin Gore, sprich Depeche Mode. 6 Uhr und 46 Minuten am was? Eine Minute nach dreiviertel sieben. Wir gucken wieder nach Österreich. Den Andy Borg habe ich sehr gerne im Programm. Und hier kommt durchaus der Titel, der ihn richtig berühmt gemacht hat. Ne? Ich denke, es ist einer seiner bekanntesten. Ne? Die berühmten drei Worte. Ne? Geh Bier holen. Gernot, das sind die nicht. Nicht? Na gut, dann war es vielleicht der Morgen, Gernot? Du lügst, wie immer. Ja, stimmt.
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0: Und ich dachte immer, die berühmten drei Worte sind du mich auch oder so. Nee, sind sie wahrscheinlich nicht. Dann wahrscheinlich ich dich auch. Nein, die heißen ich liebe dich. Aha. Und nicht hier, wie die Berliner immer sagen, ich liebe dir. Das ist auch falsch. Ja, zumindestens, ja, aussprachlich. Okay, gut, lassen wir das dahingestellt. Trotzdem, netter Titel, das muss man ihm lassen. Andy Borg ist mit dem Ding durchaus richtig berühmt geworden. So sieht's Klaus. 6 Uhr und 52 Minuten. Alle, die auf der Maloche müssen jetzt, wünsche ich einen tollen Donnerstag. Wir hören uns dann morgen zum Start ins Wochenende ab 6 Uhr wieder. Oder von mir aus auch in der Wiederholungssendung ab 5 schon oder ab 3 Uhr, je nachdem. Ich weiß, es hören sehr, sehr viele wirklich zu. Von 5 Uhr an. Weil sie los müssen, sich fertig machen müssen, hören sie die letzte Wiederholungsstunde und die erste Live-Sendung. Ne? Gut, gut, die erste Stunde der Live-Sendung. Gut, gut, das soll auch so sein. Freue ich mich rüber. Danke fürs Einschalten. Und Tschüssikowski, bis morgen, hätte ich beinahe gesagt. Wir hören jetzt mal eine schnuckelige Nummer von Space und Magic Fly. Ja? Die war damals schwer, schwer angesagt. Wann war das eigentlich? Damals ist ja ein dehnbarer Begriff. Gernot, guckt mal. 1977 war das. Ja, ich kann mich entsinnen. Irgendwann 70er Jahre war es schon. Und das Ding wurde rauf und runter gedudelt, auch als Untermalungsmusik, sehr gerne oder als Start- oder Endmelodie von verschiedenen Sendungen zum Beispiel. Da hören wir sie jetzt. Space und Magic Fly.
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0: Zeit. Es ist 7 Uhr. 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
2: Im Studio Holger Dilk. Die Unionsfraktion im Bundestag begrüßt die Nominierung von Kanzleramtsminister Frey als ihren künftigen Chef. Unionsparlamentsgeschäftsführer Steffen Bilger.
3: Er weiß, worauf es ankommt, die Fraktion stark zu vertreten, aber auch den Zusammenhalt in der Koalition in den Mittelpunkt zu stellen. Dazu hilft ihm sicherlich auch seine Erfahrung, die er jetzt in der Regierung sammeln konnte.
2: Die Fraktion soll Frey kommenden Mittwoch wählen. Er soll Nachfolger von Jens Spahn werden. Der war nach der Debatte über seine Vaterschaft per Leihmutter zurückgetreten. Mit der Regionalbahn fahren wird womöglich teurer. Die Bundesnetzagentur erhöht die Schienenmaut für Nahverkehrszüge. Rund 400 Millionen Euro Mehrkosten kommen auf die Bahnunternehmen zu. Hintergrund ist ein Urteil des Europäischen Gerichtshofs. Eine bisher geltende Preisbremse für den Regionalverkehr war nicht rechtens. Muss es eine Art Tempolimit für Gesetze geben? Zu dieser Frage wird heute am Bundesverfassungsgericht ein Urteil erwartet. Hintergrund ist das Heizungsgesetz der Ampel. Dirk Justus.
4: Genau, das sollte vor 3 Jahren durch den Bundestag. Kurzfristig wurde das Gesetz aber nochmal angepasst und ein CDU-Abgeordneter zog vors Bundesverfassungsgericht. Für ihn war der Zeitplan zu knapp. Sein Eilantrag hatte Erfolg. Die Bundestagsabstimmung wurde verschoben. Jetzt geht's um die grundsätzlichen Fragen. Wie viel Zeit muss ein Gesetzgebungsverfahren haben und darf das Bundesverfassungsgericht da überhaupt Vorgaben machen? Denn im Grundgesetz steht dazu nichts. Die Abläufe sind in der Bundestagsgeschäftsordnung festgelegt.
2: Die Waldbrandlage in Europa bleibt angespannt. An der französischen Atlantikküste bei Bordeaux mussten mehrere Orte und ein Campingplatz mit tausenden Urlaubern geräumt werden. Auch in Spanien breiten sich die Feuer weiter aus. Bei Madrid wurden mehrere Gemeinden evakuiert. Olympia-Feeling in und um Hannover. Dort starten heute die Finals. Bis Sonntag werden in 24 Sportarten insgesamt 140 deutsche Meistertitel vergeben. Bei vielen Wettbewerben können Zuschauer kostenlos dabei sein.
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5: Mit KI-Support. Wolkig ist es heute Morgen in vielen Ecken, zwischendurch kommt aber auch mal die Sonne raus. Im Laufe des Tages bleibt es insgesamt ein Mix aus Sonne und Wolken, nur im Südwesten oft richtig freundlich und trocken und östlich der Elbe ziehen immer wieder Schauer durch, vereinzelt auch kurze Gewitter. Die Höchstwerte liegen zwischen 19 und 27 Grad. Morgen dann meist sonnig und trocken, maximal bis 30 Grad.
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0: Adriano Celentano hat den vielen Männern auf der Welt einiges voraus. Er ist mit Orlena Muti zusammen. Ja, ja, das musst du auch erstmal hinkriegen. Genau. Da kann man schon ein bisschen neidisch sein. Das ist richtig. Salutation war der Opener der zweiten Stunde meiner Sendung.
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0: Donnerstag, der 23. Juli 2026. Ihr hört die Sendung Der Morgen mit Gernot, die es montags bis freitags live gibt von 6 bis 9 und unlive von 3 Uhr in der Nacht. Bis 6 Uhr ran immer die Wiederholung vom Vortag. Zur vollen Stunde werdet ihr informiert mit Nachrichten, Sport und Wetterbericht. Eine kleine Information gibt es in der 20. Sendeminute mit einem Beitrag. Und um halb dann die Wetteraussichten für den laufenden Tag. 10 nach halb werden wir gratulieren den Geburtstagskindern des Tages. Und musikalischerseits ist der Fairnessfilter, wie ihr gewohnt seid, geschaltet. Bedeutet, ich spiele immer einen deutschsprachig gesungenen, gefolgt von einem nicht deutschsprachig gesungenen Titel. Dazwischen die aktuelle Uhrzeit, logisch in der Morgensendung. Und wenn ihr lieb seid, werdet ihr noch einen blöden Spruch von mir bekommen. Den braucht ihr nicht bezahlen, der ist völlig kostenlos. Wie sage ich immer? Manchmal auch umsonst. Das stimmt, tatsächlich. Wir haben 7 Uhr und 8 Minuten, 8 Minuten nach 7 und nach Adriano Celentano hören wir was Deutsches von Wenke Mürre. Und die meint, erst beim Tango werde ich richtig munter. Nur bitte.

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1: Da war sie, die Wenke-Möhre, immer lieb lächelnd und sehr, sehr charmant, finde ich. Erst beim Tango werde ich richtig munter. 7:11 haben wir's in der Zwischenzeit, 8:04. Modern Talking stellt die berechtigte Frage, ready for the victory? Ja, bin ich, mach ich ja, Montag bis Freitag, 6 bis 9, da ist er, der absolute Sieg.

0: Ready, ready for the victory mit Modern Talking um 7:15. Ganz glatt Viertel 8 haben wir es oder auch Viertel nach 7 genannt. Jetzt gibt es eine deutsche Cover-Variante. Im Original, in Englischen, singt das Ding Hazel Dane. Whatever I do, whatever I go. Und wir hören die deutsche Cover-Variante von Denise. Genug ist genug. Schöner Disco-Fox in Reinkultur. Na bitteschön.
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0: Denise, genug ist genug. Von Tyler Dane ist der Titel hier in der deutschen Variante. 7:20 haben wir es, ganz glatt 10 Minuten vor 7:30. Jetzt gibt's wie immer zu dieser Zeit den versprochenen Beitrag und dann einen Klassiker aus den 80ern, Alpha Will und Big in Japan.
1: Sohn bei Tempo 200 verloren. Bei Tempo 200 hat ein Motorradfahrer auf der Autobahn A6 bei Mannheim seinen 16-jährigen Sohn vom Rücksitz verloren. Der Junge zog sich bei dem Unfall schwere innere Verletzungen und Knochenbrüche zu. Wie das Polizeiverkehrsamt in Wiesbaden heute berichtete, hat der Fahrer des Motorrads sofort angehalten, als er den Unfall bemerkte und Polizei und Rettungsdienst verständigt. Das Motorrad hat eine Leistung von 175 PS und erreicht eine Höchstgeschwindigkeit von mehr als 300 km pro Stunde.
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0: Ja, ohne Schlürfen, ja. Also der Titel, der neigt natürlich sehr, sehr schnell dazu, zu schlürfen, sage ich immer. Ne? Wenn man dann also aus diesem Titel nicht die CD spielt oder die Wave-Datei oder wenigstens eine FLAC-Datei, sondern einen MP3-Tag, ja, also einen MP3-Titel runtergegrippt auf 128, dann hört sich das Rhythmus hinten Gerät da, der Equalizer da, das hört sich dann fürchterlich an, ja. Genau, der Computer dann. Wer ist das nicht? Das ist nix, gar nichts. Das hat kein Instrument. Das ist irgendein so ein Dahingeschlürfe. Das ist dann fürchterlich. Aber hier habe ich ja, ich habe ja Kopfhörer auf. Da hört man schön sauber. Das, ja, naja, gut. Ja, gut, es war elektronisch schon. Es war kein richtiges Schlagzeug. Aber es hörte sich wenigstens so an. Ne? Wenn man das Ding hier in 128 MP3 hört, dann kann ich nur Kopfschütteln. Tut mir leid. Das hat mit Musik da nichts mehr zu tun. Alpha World und Big in Japan. Um 7 Uhr und 26 Minuten. 4 Minuten vor 7:30. Jetzt geht's mit einem Titel, den wir aus dem Englischen sehr wohl kennen. Und zwar im Original von Mark Seberg. Looking for Freedom. Später ist David Hasselhoff mit dem Ding ganz, ganz doll durchgestartet. Und wir hören die Nummer jetzt in Deutsch vom unvergessenen Tony Marshall. Auf der Straße nach Süden.
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0: Halbzeit in meiner Sendung. Der Morgen wird Gernot exakt halb acht, haben wir 7:30 Uhr. Toni Marshall, die Stimmungskanone, schmetterte den Song auf der Straße nach Süden. Jetzt hören wir den Wetterbericht mit KI-Support. Toll, sehr schön. Na egal, wie auch immer, nächste Stunde mache ich das. Wisst ihr ja, ne? Die letzte Stunde übernehme ich den Wetterbericht. Dann können ein paar Verbrauchertipps an sich anschließen bei dem einen oder anderen Sender. Bei wem nicht, der hört sofort Lessons in Love von Level 42. Ich würde sagen, das ist so ein bisschen One-Hit-Wonder, aber trotzdem schöne Nummer aus den 80ern. Los geht's.
1: Mit KI-Support. Wolkig ist es heute Morgen in vielen Ecken, zwischendurch kommt aber auch mal die Sonne raus. Im Laufe des Tages bleibt es insgesamt ein Mix aus Sonne und Wolken, nur im Südwesten oft richtig freundlich und trocken und östlich der Elbe ziehen immer wieder Schauer durch, vereinzelt auch kurze Gewitter. Die Höchstwerte liegen zwischen 19 und 27 Grad. Morgen dann meist sonnig und trocken, maximal bis 30 Grad.

0: Schöne Mucke aus den Good Old 80s mit Level 42 und Lessons in Love um 7 Uhr und 36 Minuten, 6 Minuten nach halb 8 in der Zwischenzeit. Jetzt gibt's wieder Comedy im linken und rechten Öhrchen zu hören mit Mike Krüger und der erzählt seine Annette, ja, was man alles so hat oder nicht hat. Na, gucken wir mal, hören wir mal vielmehr, was er uns zu berichten hat und danach schauen wir auf die Geburtstagskinder des Tages.
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Na, gucken wir mal, wer heute am 23. Juli Geburtstag hat oder hätte. Daniel Radcliffe, der britische Schauspieler, kennen wir. Ja, mit Zauberumhang und sowas alles. Genau der ist gemeint. 37 Jahre wird er heute. Und des Weiteren Julian Nagelsmann, ja, der deutsche Fußballtrainer, wird heute 39 Jahre alt. Herzlichen Glückwunsch zum Geburtstag. Dann Paul Wesley, ne? US-amerikanischer Schauspieler, wird heute 44. Des Weiteren haben wir auf der Agenda, so, wie ich immer sozusagen pflege, den Dingens. Wer ist Dingens? Na hier, David Essex, ja, der britische Sänger und Schauspieler. Der wird heute 79 Jahre alt. Götz George, unvergessen, 1938 geboren, hätte heute auch Geburtstag gehabt. Und zum Schluss, so guter Schluss, oder last but not least, wie man mal zu sagen pflegt, Martin Gore. Ne? Martin Gore ist ein britischer Sänger. Wir kennen ihn alle aus der Formation Depeche Mode. Und der singt jetzt auch das musikalische Geburtstagsständchen. Und zwar die Originalversion von Personal Jesus. Ja? Nicht gekürzt für Radio oder so, sondern die originale Variante. Wie lange geht die? 4,56. Guck an. 56, Gerhard, sprich ordentlich. Da ist er.

0: die Originalvariante, ne? Nicht gekürzt oder verlängert oder sonst dergleichen, auf dem Album Violator oder Violator, ne? Entschuldigung, das ist ja Englisch, ne? Da muss man ja sagen. 1990 kam das Album raus und da war der Song in dieser Länge zu finden. Die Originalvariante. Knapp 5 Minuten. Wir haben 7 Uhr und 46 Minuten, eine Minute nach 7:45. Geburtstagskind des Tages in der Formation Depeche Mode, Martin Gore heute. Jetzt hören wir was Besonderes. Ja, wir kennen das zwar alle, aber es ist trotzdem schon was Besonderes. Und zwar, der Olaf Henning singt zusammen mit Ibo. Tja, nur dass das ja rein biologisch nicht möglich wäre. Aber er hat die Tantieme dort wohl geerbt und darf das und darf, wie man so sagt, postmortem mit ihm zusammen singen. Hat er gut zusammengeschnitten, ne? Das war doch vor der KI-Zeit, weit vor der KI-Zeit. Hat mit KI nichts zu tun. Hört sich aber echt gut an. Man denkt wirklich, die singen das so zusammen. Schönes Medley, der Olaf Henning Mix mit Ibo zusammen. Bitteschön.
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0: Ibo und Olaf Henning zusammen im schönen Mixpost Modem erschienen. So, ihr Lieben, jetzt gibt es eine Formation, die nennt sich im Deutschen der Mund. Na? In Französisch, da wird die wohl so ausgesprochen. Wir lauschen mal. Ich nehme mal das Bett extra runter, damit es aufmerksamer wird, also deutlicher wird. Ne? Nicht, dass man das Bett im Hintergrund hört. Ich ziehe es mal runter und dann lauschen wir mal, wie das ausgesprochen wird.
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0: Was so viel heißt, der Busch? Nee, nein, falsch, der Mund natürlich, ja. Ich musste mir das neulich mal anhören, weil ich tatsächlich immer gesagt hatte, ich dachte, dass das wirklich so ausgesprochen wird, so französisch, so, weißt du, so la bouche. Das ist aber was anderes, das ist was falsch, das ist falsch, das ist falsch. Man muss das eh hier weglassen, wenn man das französisch ausspricht und muss dann sagen, der Busch. Und das dann in französisch, la bouche. Sweet Dreams hören wir, den Song kennen wir, na klar.

0: Ich sehe nach den Hörerzahlen immer so ein bisschen mit einem Auge. Leider ist die Abfragung immer noch defekt. Sie funktioniert noch nicht komplett. Ich glaube, 8 Server oder so hat die Plattform LautFM. Können mehr oder weniger sein. Egal, darum geht es nicht, sondern eher, die sind auch unterschiedlich in Betrieb bzw. in unterschiedlicher Arbeitsverfassung. Ne? Sie werden da gerade überarbeitet von den Jungs da von LautFM und der eine Abfrager geht, die andere nicht und so. Aber trotzdem sieht man mehr oder weniger zumindest, was passiert. Und tatsächlich so nach 7:30, 8 ungefähr, da mehren sich dann auch die Hörerzahlen hier in meiner Sendung Der Morgen mit Gernot. Jetzt haben wir noch bis ran an die Nachrichten, Sport und Wetterbericht, die KG Strings aus München und Schlagerzeit. Und dann würde ich mich freuen, wenn wir uns zur dritten und letzten Stunde auch wieder hören würden oder generell erstmal überhaupt. Genau so ist es. Also, bis gleich, ihr Lieben.
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0: die Zeit. Es ist 8 Uhr. 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
2: Im Studio Holger Dilk. Die Nominierung von Kanzleramtsminister Thorsten Frey als künftiger Chef der Unionsbundestagsfraktion stößt dort auf Zustimmung. Der Interimsfraktionsvorsitzende Alexander Hoffmann begrüßt den Vorschlag und sagt:
3: Erkennt diese Fraktion, erkennt parlamentarisches Arbeiten und erkennt im Übrigen auch die Themen, die derzeit auf dem Tisch liegen, nämlich von Kabinettsseite. Und er hat einen hervorragenden Draht auch zum Koalitionspartner in die SPD rein.
2: Die Fraktion soll Frey kommende Woche Mittwoch wählen. Zuvor hatte sich die Unionsspitze auf Frey als Nachfolger des zurückgetretenen Jens Spahn geeinigt. Das Heizungsgesetz der Ampel ist noch einmal ein Fall fürs Bundesverfassungsgericht. In einem Urteil geht es um die Frage, ob es einen Zeitrahmen für neue Gesetze geben muss. Ein Bundestagsabgeordneter hatte damals geklagt, weil ihm die Abstimmung über das Heizungsgesetz zu schnell ging. Bahnpendler müssen sich auf höhere Preise im Regionalverkehr einstellen. Die Bundesnetzagentur hat die Gebühr für die Nutzung der Schienen neu geregelt. Finn Riebesel, Freundlieb.
4: Für Regionalzüge müssen Nahverkehrsunternehmen künftig deutlich mehr zahlen, wenn sie auf Schienen der Deutschen Bahn unterwegs sind. Die machen über 85% des Schienennetzes aus. Hintergrund ist ein Urteil des Europäischen Gerichtshofs. Eine bisherige Preisbremse für den Regionalverkehr war nicht rechtens. Für die Unternehmen bedeutet das rund 400 Millionen Euro Mehrkosten. Sie warnten bereits nach dem Urteil im März vor möglichen Folgen wie höhere Ticketpreise oder weniger Verbindungen.
2: In mehreren beliebten Urlaubsregionen in Europa lodern weiter Waldbrände. Wegen eines Feuers auf Cap Ferret bei Bordeaux in Frankreich mussten 12.000 Menschen in Sicherheit gebracht werden. Auch auf der italienischen Insel Sizilien kämpfen Feuerwehrleute gegen hunderte Waldbrände. Über 140 deutsche Meistertitel in 24 Sportarten. In Hannover starten heute die Finals. 4 Tage lang läuft das Mini-Olympia. Bei vielen Wettbewerben ist der Eintritt frei. Zu den neuen Sportarten in diesem Jahr gehören unter anderem Beachvolleyball, Gewichtheben und Surfen.
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5: Mit KI-Support. Wolkig ist es heute Morgen in vielen Ecken. Zwischendurch kommt aber auch mal die Sonne raus. Im Laufe des Tages bleibt es insgesamt ein Mix aus Sonne und Wolken, nur im Südwesten oft richtig freundlich und trocken und östlich der Elbe ziehen immer wieder Schauer durch, vereinzelt auch kurze Gewitter. Die Höchstwerte liegen zwischen 19 und 27 Grad. Morgen dann meist sonnig und trocken, maximal bis 30 Grad.

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0: Gary and the Pace. Nicht Peace, also wie Frieden, sondern Pace Makers. Mann, wieder der neunmal schlauer, ich sag's euch. I Like It war der Opener der dritten Stunde meiner Sendung.
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0: Geht los, ihr Lieben, geht los. Donnerstag, der 23. Juli 2026. Ihr hört die Sendung Der Morgen mit Gernot. Wie immer montags bis freitags live von 6 bis 9 und unlive von 3 Uhr in der Nacht bis 6 Uhr ran immer die Wiederholung vom Vortag. Zur vollen Stunde wird man informiert bei mir mit Nachrichten, Sport und Wetterbericht. In der 20. Minute ein kleiner Beitrag. Um halb dann die Wetteraussichten und den Wetterbericht von mir vorlesen, wenn der Wetterfrosch Kurt mir die zuschanzt. Macht er nämlich aus Berlin-Tegel immer. Danke im Vorab dafür. Mal sehen, ob der Kurt, der Wetterfrosch, schon wach ist. Ne? Na, schauen wir mal. Gucken wir mal, ob er aus seinem Glas rauskommt, die Leiter hoch, na, und dann mir die Daten zuschanzt. Und 10 nach halb, so ungefähr, hören wir, wer heute Geburtstag hat. Musikalischerseits wie immer mein Fairnessfilter scharf geschaltet bedeutet, ich spiele immer einen deutschsprachig gesungenen, gefolgt von einem nicht deutschsprachig gesungenen Titel. Das immer im Wechsel und dazwischen die aktuelle Uhrzeit. 8 Uhr und 7 Minuten, 7 Minuten nach 8. Und nach Gary and the Pacemakers, I Like It, in Englisch hören wir was Deutsches. Und ich kann mich sehr wohl entsinnen an den Straßenfeger. Dienstags 21 Uhr in der damaligen ARD. Ja. Damals hat sich das erste noch nur ARD genannt. Das ist dann jetzt anders. Jetzt heißt ja das erste Programm das erste. Ne? Also damals gab es nur 5 Sender und da hieß das erste ARD. Dienstag 21 Uhr, Dallas Time. Logisch, echter Straßenfeger. Sowas gibt's heute nicht mehr. Ja, lockt keiner mehr hinterm Ofen vor. Und ja, ich sag's dazu, öffentlich-rechtliches Fernsehen mich sowieso nicht mehr. Es ist mir völlig egal, was die da zeigen. Ob sie einen Wetterbericht zeigen oder einen Spielfilm. Ich guck mir den Kram nicht mehr an. Und vor allen Dingen, ich möchte dafür nicht bezahlen. Warum soll ich für eine Sache bezahlen, die ich gar nicht nutze? Das nennt man Betrug. Ja, das ist ein Straftatbestand in Deutschland. Wenn du jemanden was aus der Tasche holst an Geld, obwohl er ja gar nicht diese Dienstleistung in Anspruch nimmt. Naja, vielleicht sollte man da mal drüber nachdenken. Ich will's nicht. Und wer es möchte, bitte, könnt ihr ja. Ne? Von mir ist auch umsonst, ist mir egal. Aber ich will nicht dafür bezahlen. Darum geht's. Richtig. Und Uli wird am 6. September den Anfang vom Ende machen, dieses öffentlich-rechtlichen Mülls. Genau, der Staatsvertrag wird gekündigt. Daumen hoch von meiner Seite. Da kicken wir es nicht an. So, jetzt habe ich jetzt schon abgeschweift. Ich wollte eigentlich nur sagen, das gibt's doch nur in Dallas. Truckstop ist angesagt.

0: Truckstop und das gibt's doch nur in Dallas, hier noch mit der ersten Gesangsstimme von Rainer Bach. Schöne Nummer, 8 Uhr und 12 Minuten, 3 Minuten vor Viertel 9. Gary Glitter ist angesagt, ja, Glamrock-Mucke, Do You Wanna Touch Me, oh yeah.
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Gary Glitter, Do You Wanna Touch Me? Oh yeah, um 8 Uhr und 16 Minuten, eine Minute nach Viertel 9 in der Zwischenzeit. Ach, ich habe ja gestern einen Shitstorm bekommen. Gut, warte mal, dann müssen wir den ja hier rausnehmen, wa? Dann nehmen wir den jetzt raus. Gut, machen wir mal. Ja, Joachim, ich nehme den Sampler jetzt raus, den du nicht so gerne hörst. Ja, der mit dem Gender frei. Ich stehe aber trotzdem dazu, dass bei mir in der Sendung nicht gegendert wird. Aber damit du nicht wieder meckerst, ja, lösche ich den jetzt. Der würde tatsächlich jetzt kommen. Warte, zack, weg ist er. Und du kommst gar kein Sampler. Ist das dann besser? Ich weiß nicht. Kannst du selber entscheiden. Du bist wie ein Wirbelwind. Nee, du nicht, Achim. Iron Shear singt das.

0: Irene Shear, du bist wie ein Wirbelwind um 8:20, 10 Minuten vor 9:30. Meine Fans wissen, dass an der Stelle jetzt der Beitrag kommt und alle anderen hören ihn trotzdem. Ja, ob sie es wollen oder nicht. Doch, sie können ja umschalten. Ne? Ist das wieder jedem frei. Ne? Den hören wir jetzt zumindest. Und dann gibt's Mango Jerry. Oh, ja, ja, Mango ist schon gut. Aber Mango, ist das ein Künstlername? Ich überlege die ganze Zeit, ob der sich damals tatsächlich als Künstler, oder heißt der wirklich mit dem Vornamen Mango? Muss auch erstmal hinkriegen, wa? Wobei er geschrieben wird Mungo. Also ist ja nicht die Frucht Mango. Gallo, du faselst. Ja, das stimmt, das kann ich am besten, ja? Jeder soll ja immer machen, was er am besten kann. Und ich kann dämliches Zeug am besten quatschen. Das muss doch erst hinkriegen, ne? Okay, alright, alright, alright. Aber erst der Beitrag.
1: Weil er eine Ratte über den Balkon laufen sah, hat ein 45-jähriger Mann im nordrhein-westfälischen Wanne-Eickel zum Gasrevolver gegriffen und damit einen Großeinsatz der Polizei ausgelöst. Wie ein Polizeisprecher am Mittwoch in Bochum berichtete, rasten am späten Dienstagabend mehrere Streifenwagen zum vermeintlichen Tatort, nachdem Anwohner wegen der Schüsse aus der Wohnung Alarm geschlagen hatten. Als die Wohnung gefunden war und die Beamten sich vorsichtig genähert hatten, stellte sich die Schießerei als harmlos heraus. Der Schütze gab zu Protokoll, dass eine Ratte in seinem Wohnzimmer habe eindringen wollen, weshalb er 5 Schüsse aus einem Gasrevolver abgegeben habe. Der Mann erhalte wegen Belästigung der Allgemeinheit eine Ordnungswidrigkeitenanzeige, erklärte der Polizeisprecher. Seinetwegen seien für die Zeit des Einsatzes mehrere Streifenwagen ihrer Aufgabe des Schutzes der Bevölkerung entzogen gewesen.
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0: Mungo Jerry und Alright. Wir haben es 8 Uhr und gleich 25 Minuten, 5 Minuten vor 8:30. Wenden wir uns gleich dem Wetter zu. Ich sehe noch keine Wetteraussichten. Na, vielleicht kommen sie noch. Schauen wir mal, ne? Wenn wir mal die KI-Wetterberichtgeschichte noch nicht löschen, sondern erst, wenn der liebe Kurt aus Berlin-Tegel, der Wetterfrosch, ja, mir die Daten schickt. Noch sehe ich keine. Gucken wir mal. Naja, wenn keine kommen, dann haben wir immer noch das doofe KI-Wetter. Okay, Christina Bach, die singt jetzt bis ran an die Wetternachrichten erstmal. Ich will nicht länger dein Geheimnis sein.
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0: Christina Bach, ich will nicht länger dein Geheimnis sein. Und länger ein Geheimnis bleiben auch nicht die aktuellen Temperaturen, die ich gleich vorlese. Wir haben es 8 Uhr und 29 Minuten, eine Minute vor 8:30. Wetterfrosch Kurt war pünktlich, ja, wie fast immer, hat er die Wetterdaten mir zugeschanzt. Die hören wir uns jetzt an und dann anschließend lese ich auch die Aussichten höchstpersönlich vor. Aber zunächst die 16 Landeshauptstädte, unsere 16 Bundesländer und ihre aktuellen Temperaturen in alphabetischer Reihenfolge. Danke, Kurt, dafür. Ja, ja, guck mal, wie er hin und her hüpft jetzt. Da freut er sich. Nu fein. Ja, wie so ein Wetterfrosch eben halt hüpft, ne? Schönes Ding. Berlin, 14 Grad stark bewölkt und böiger Wind dazu. In Bremen, 14 Grad stark bewölkt. Dresden, 14 Grad aufkommende Schauer. In Düsseldorf, 16 Grad und stark bewölkt. Erfurt meldet 14 Grad stark bewölkt. Hamburg hat 15 Grad und auch dort ist es stark bewölkt. Wobei, gut. Da ist ja nur bewölkt. Das Wort stark müssen wir also wieder streichen. Gut, mache ich, streiche ich gerade. Just in dem Moment. Hannover 14 Grad stark bewölkt. In Kiel ist es sonnig bei 15 Grad. Magdeburg 15 Grad stark bewölkt und böiger Wind dazu. Mainz 16 Grad stark bewölkt. In München 16 Grad auflockernde Bewölkung. Potsdam hat 14 Grad und stark bewölkt. Saarbrücken 15 Grad und heiter. In Schwerin 14 Grad bewölkt. Stuttgart 16 Grad wechselnd bewölkt. Wiesbaden 16 Grad stark bewölkt. Und nun wenden wir uns den Aussichten zu. Und da steht wie folgt. Moment, ich geh ablesen. Genau, der Norden und Osten. Mehrere Wolken, örtlich Schauer und vereinzelte Gewitter. Höchstwerte meist zwischen 18 und 22 Grad. Im Südwesten und Süden, im Tagesverlauf zunehmend sonnig und trocken, Temperaturen zwischen 24 und 29 Grad. Am Oberrhein örtlich noch etwas wärmer. In den nächsten Tagen wird es verbreitet freundlicher. Freitag meist sonnig und angenehm warm, Sonnabend sommerlich bis heiß mit bis zu 29 bis 32 Grad. Guck an, in den wärmsten Regionen. Sonntag wieder etwas wechselhafter mit einzelnen Schauern und Gewittern. Danke, Kurt, für die Daten. Und nu lösche ich den KI-Müll. Zack. Puff, weg ist er. Und wir machen mit dem Programm weiter, indem wir Culture Club spielen. Do you really want to hurt me?
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0: Boy George in seiner Formation Culture Club, Do You Really Want to Hurt Me? 8 Uhr und 36 Minuten, gerade noch so, 6 Minuten nach 8:30. Spielen wir noch einen Titel und dann gucken wir mal, wer heute Geburtstag hat. Eine schöne Nummer aus der ehemaligen wie ich immer zu sagen pflege, Hauf und Hengler kurz oder auch ausgesprochen Monika Hauf und Klaus-Dieter Hengler mit einem ihrer berühmtesten Titel. Ne? Das war ein Meisterschuss. Also, Achtung, in Deckung gehen, jetzt wird scharf geschossen.
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Ja, gucken wir mal, wer heute Geburtstag hat. Am 23. Juli 1989 ist geboren Daniel Radcliffe. Ja, ihr wisst schon, der mit dem Zauberstäbchen. Richtig, genau. Der wird heute 37 Jahre alt. Herzlichen Glückwunsch. Dafür Julian Nagelsmann, der deutsche Fußballtrainer, wird heute 39 Jahre alt. Auch da herzlichen Glückwunsch. Des Weiteren haben wir zu vermelden. Hier unten geht's weiter in der Liste. David Essex, ja, der britische Sänger und Schauspieler, wird heute 79 Jahre alt. Nicht vergessen auch den Götz-George, der hätte heute auch Geburtstag gehabt. Ihr wisst ja, der ist 2016 im Alter von 77 Jahren von uns gegangen. Wen haben wir noch? Ich gucke. Hier. Das ist heute unser Geburtstagskind des Tages, nämlich Martin Gore. Ja, Martin Gore ist Bestandteil der Formation Depeche Mode. Ja, er wird heute 65 Jahre alt. Herzlichen Glückwunsch dafür und danke für die tolle Musik. Und die wird jetzt unterstützt mit dem Originaltitel, ja, aus dem Album mit V. Wie heißt das? V. Violator, das Album 1990 kam das heraus und da war ein Titel drauf. Von ihm gesungen Enjoy the Silence. Und wir hören das Original. Nicht das Radio-Edit-gekürzte, sondern die Originalfassung. Lehnt euch zurück oder flippt völlig aus, wie ihr gerne möchtet. 6 Minuten 30 Depeche Mode und 13, entschuldigen Sie bitte. Enjoy the Silence. Bitte!

0: Das ist der Unterschied. Der Unterschied zwischen einem Radiomoderator und einem Titelansager. Ja, die Radiomoderatoren oder DJ vielmehr, ne, die spielen die Titel aus. Richtige, echte Radiomoderatoren. Und die Deepish Mode-Fans, die haben gerade gegrübelt. Na, spielt er aus oder spielt er nicht aus? Spielt er das alles mit dran? Na klar macht er das. Richtig, Ehre wem Ehre gebührt. Der Martin Gore hat sich da was bei gedacht. Der Titel geht im Original 6 Minuten 13 und nicht gekürzt 3 Minuten 5 oder so. Nein, nein, nein und nochmals nein. Bei mir in der Sendung Der Morgen mit Gernot werden die Titel ausgespielt. Ne? Respektvoll gegenüber dem, der das Ding komponiert hat. Und diesmal ist es Geburtstagskind Martin Gore. So soll's sein. 8 Uhr und 50 Minuten haben wir es in der Zwischenzeit. 10 Minuten vor 9. Liebe Grüße vom Markus. Der kann heute nicht. Lässt sich liebevoll entschuldigen. Und warum, wieso und weshalb, hört ihr euch einfach am Mittwoch an. Nächsten Mittwoch ab 9 ist er wieder da und führt durch den Vormittag. Ja? Der Vormittag mit Markus und dem großen H. Na, liebe Grüße von ihm. Heute kann er nicht, aber nächsten Mittwoch ist er wieder da. Jucha! Juchai oder irgendwie so. Naja, wie auch immer. Liebe Grüße an seine ganzen Hörer und Fans. Gus Backus singt jetzt Dr. Simon, sagt, das ist die deutsche Cover-Variante. Im Original ist die im Englischen von der 1910 Frightcom Company, Simon's Says. Und wir hören jetzt die deutsche Variante.
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0: Simon's Days und hier die deutsche Variante mit Gus Backus. Dr. Simon sagt 8 Uhr und 54 Minuten, 6 Minuten trennen uns noch vor der 9 Uhr Marke. Ihr Lieben, einen schnuckligen Song habe ich noch in dieser Sendung, die dann jetzt dem Ende geneigt ist. The Kelly Family und An Angel, ja, durchaus bekannt, denke ich mal. Wenn ihr Kritiken habt zu meiner Sendung, könnt ihr die gerne ans Studio-Handy leiten, wenn ihr möchtet. 0170 18 16 616, ja, 0170 18 16 616. Wenn ihr lieber eine E-Mail schreiben wollt, könnt ihr das tun an radioias@outlook.de. Radio IAS, alles zusammenschreiben. Und dann @outlook.de, da könnt ihr euch gerne auslassen und ich beantworte gerne jede E-Mail. Gar kein Problem und selbstverständlich per WhatsApp oder SMS. Auch Anrufe natürlich, wenn es geht, nicht in der Live-Sendung. Ne? Dankeschön dafür. Ich wünsche euch einen tollen Donnerstag jetzt. Viel Spaß mit den folgenden Sendungen. Und wir hören uns dann morgen früh ab 6 Uhr wieder, wenn ihr möchtet. Und wer es nicht aushält vor Sehnsucht, kann ab 3 Uhr schon die Wiederholung hören von dieser eben gehörten Live-Sendung. Wie immer die zünftige Verabschiedung, die ihr gewohnt seid. Na, Diener nach links, Diener nach rechts. Tschüss, tschüss ihr Lieben, macht's Schmugge. Euer Gernot aus dem wunderschönen, sonnendurchfluteten Märkisch-Oderland. Das muss man immer mal wieder sagen, ne? Ihr wisst ja, und wenn ihr die sehen solltet, dann denkt daran, der Gernot hat die pure Sonne im Herzen. Ja, glaubt ihr wieder nicht, wa? Na gut, ihr habt recht.
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Ja, egal ob Hochzeit, Gartenparty oder einfach nur die Fahrt zur Arbeit. Dieser Beat passt immer. Wir bringen Ihnen jetzt die Sonne Floridas direkt ins Ohr. Viel Spaß mit Kisi und The Sunshine Band.

Ja, zwei Generationen, eine Leidenschaft. Die Country Lady trifft auf den modernen Singer-Songwriter-Vibe. Hier sind Linda Fellner und Josh Will.

Lederjacken, Radio laut. Zeit für ehrlichen Rockschlager und pure Energie. Hier ist das Original, hier ist Matthias Reim mit 8 Milliarden Träumer.

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1: Wir zwei Generationen, eine Leidenschaft für den Schlager. Wir bringen euch das charmanteste Duo der Alpen. Hier sind DJ Ötzi und Lisa Marie mit In the Ghetto.

Stillstehen unmöglich. Jetzt wird's heiß, rhythmisch und absolut ansteckend. Hier ist der Welthit, Takata von Da Cabro.

Ja, kein Schnickschnack, nur Riffs. Die legendäre Schuluniform ist zurück im Radio. Hier sind AC/DC mit Highway to Hell.

Ja, jetzt gibt's handgemachte Musik mit Herz und Hirn. Wir holen euch den Austropop-Klassiker ins Radio. Viel Spaß mit Peter Cornelius und Segel im Wind im Remix.

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1: Es kommt jetzt kühler Sound aus Düsseldorf und Eleganz am Mikrofon. Wir tauchen ein in die neue deutsche Welle. Hier sind Bodo Steiger und Reingold mit Dreiklang Dimensionen.

Sie geht immer aufs Ganze und das hört man auch. Zeit für modernen Schlagerpop mit ganz viel Herz. Hier ist Beatrice Egli mit Samstagnacht.

0: Ja, sie hat das Abo auf die Nummer 1 mit ganz viel Gefühl und einer ehrlichen Stimme. Hier ist die Frau, die den deutschen Schlager fest im Griff hat. Hier ist Daniela Alfinito.
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2026 feiern wir ein echtes Jubiläum. Vor genau 45 Jahren begann diese unglaubliche Reise. Zeit für einen zeitlosen Klassiker. Hier ist Peter Schilling und Major Tom.

0: Ja, die nächsten Boys waren die jüngsten Chartstürmer ihrer Zeit und ihr Sound ist bis heute Kult. Wir hören ihren größten Hit hier. Hier sind Musical Chart.
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Hier, wir haben jetzt das wunderbare Duett von Peter Sebastian und Tina Hesse. Keep on smiling.

0: Ja, ehrlicher Rock, drei Gitarren und eine Menge Attitüde. Zeit für Legenden aus Florida. Hier sind Lynyrd Skynyrd.
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Keine Band kam größer, keine Produktion war fetter. Zeit für den gewaltigen Sound von Trevor Horn und Frankie Goes to Hollywood.

Ihr beste Grüße aus dem Norden in die ganze Welt. Euer Musimix läuft jetzt in der zweiten Stunde. Und zwar vom YouTube-Star zum Partykönig und eine ordentliche Portion Frauenpower dazu. Viel Spaß mit dem Gute-Laune-Duo Marc Eggers und Malle Anja.

Ja, ich komme aus Kölle am Ring. Wir machen gleich weiter und zwar Vorsicht, bei diesem Beat könnte die Leitung glühen. Wir bringen euch den entspanntesten Sound aus den Alpen. Hier ist der Omeira mit dem Wackelkontakt.

Hier, Gott sei Dank, habe ich keinen Wackelkontakt. Ja, der nächste Song war 1988 ein Mega-Erfolg und stand in Österreich und Deutschland wochenlang auf Platz 1. Ein Welthit aus Wien, der heute noch genauso viel Spaß macht wie damals. Viel Vergnügen mit dem Macho Macho von Reinhard Fenrich.

Hier von der Fankurve direkt auf die Tanzfläche. Wir drehen den Regler auf Anschlag. Viel Spaß mit DJ Ostkurve.

Ja, nachts sind alle Katzen grau. Wir machen weiter mit Gigi Kale und Kokain am Mikrofon noch immer. Euer Heinz.

Ihr Debütalbum Baby One More Time machte sie 1999 zum erfolgreichsten Teenager-Popstar aller Zeiten. Viel Spaß mit dem Sound von Britney Spears.

Ja, wir hören jetzt den Sound, der eine ganze Generation geprägt hat. Viel Spaß mit Visage.

Jetzt wird's nochmals so richtig heiß. Geballte Starpower und Beats, die unter die Haut gehen. Schneid euch an für Jennifer Lopez und David Guetta.

So Leute, das waren 2 Stunden Musik pur. Mein ganz persönlicher Musikmix für heute neigt sich dem Ende zu. Ich hoffe, ihr konntet den Alltag ein bisschen vergessen. Hier aus dem Studio in Norden verabschiedet sich euer Heinz. Habt noch einen tollen Tag, bleibt gesund und vor allem bleibt uns treu. Egal ob am Radio, am Tablet oder im Web. Tschüss und bis zum nächsten Mal, euer Heinz, und ich verabschiede mich heute mit The Bossos und den Queen. Don't give me that.

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Hallo und herzlich willkommen zum Nordsee-Express. Am Mikrofon live aus dem Sendestudio Norddeich, eure Vera. Heute das Special, die besten Disco-Hits aus den 70ern und 80ern.

0: Einen wunderschönen Donnerstagabend und herzlich willkommen zu meiner Sendung der Nordsee-Express. Am Mikrofon eure Vera, live von der Waterkant, live aus dem Sendestudio Norddeich. Ja, wie ihr im Intro gehört habt, heute Disco-Musik aus den 70ern und 80ern. Ja, die jüngere Generation wird...
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Disco, Disco, 70er und 80er. Ein großer Ohrwurm ist auch der folgende Titel gewesen und auch wieder oft gecovert. Aus dem Jahre 1972, Hot Butter, Popcorn.

Disco-Musik der 70er und 80er ist ein tanzbarer Musikstil, der treibende Four-on-the-Floor-Rhythmen und Streicher, funkige Basslines und eingängige Gesangsmelodien geprägt wurde. Zu den wichtigsten Vertretern dieser Ära gehören ikonische Acts wie die Bee Gees, Donna Summer und ABBA. Und die habe ich jetzt für euch. Donna Summer, I Feel Love. Aber mit Dancing Queen und die Bee Gees mit einem Schmuse-Song. Massachusetts.

Smokey ist eine britische Pop-Rock-Band, die zu den populärsten Gruppen der 70er Jahre gehörte. Ihre erfolgreichsten Titel sind Living Next Door to Alice, Lay Back in the Arms of Someone, Oh Carol und Mexican Girl. Jetzt habe ich aber einen Titel für euch aus dem Jahre 1976.

nächste Gruppe war eine populäre britische Disco- und R&B-Band, die in den späten 70ern und frühen 80ern ihre größten Erfolge hatte. Keine andere Rede wie Eruption mit dem Titel aus dem Jahre 1979.

hat 1975 das fünfte Studioalbum der deutschen Elektropop- und Krautrockband, das im Oktober 1975 erschien, rausgebracht. Kraftwerk mit Radioactivity.

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3: Am 8. Juli dieses Jahres verstarb eine ganz große Künstlerin im Alter von 75 Jahren, kein anderer wie Bonnie Tyler. Der Durchbruch gelang ihr 1976 mit Lost in France, es folgte 1977 It's a Heartache. In den 80ern hatte sie Hits wie Total Eclipse of the Heart und Holding Out for a Hero. Und Holding Out for a Hero ist natürlich auch ein toller Hit, aber ich liebe ihn einfach. Total Eclipse of the Heart, Bonnie Tyler.

Eine großartige Stimme war das gewesen, Bonnie Tyler. Total Eclipse of the Heart. Die nächste Gruppe ist schon mehr als 4 Jahrzehnte wahnsinnig erfolgreich. Jetzt habe ich für euch rausgesucht aus den 80ern eine ihrer größten Erfolge. Die Pet Shop Boys, Always on My Mind und Western Girls.

In den 80ern ist ja erstmalig der Synthie-Pop ganz groß rausgekommen. Zwei Synthie-Pops-Titel für euch. Zuerst Heaven 17 mit Temptation und Depeche Mode. Shake the Disease.

Die nächste Interpretin ist eine US-amerikanische Rock- und Popsängerin in den 80ern. War sie vor allem im deutschsprachigen Raum sehr erfolgreich. Sie wurde 1984 mit der Ballade The Power of Love bekannt, die später unter anderem auch von Laura Branigan und Celine Dion gecovert wurde. Ja, jetzt habe ich für euch Jennifer Rush mit zwei Hits von ihr, Des

Lion Ross, bürgerlicher Name, Josephine Hiebel ist eine Disco- und Popsängerin, die Mitte der 80er Jahre mit Fantasy und It's Up to You zwei Hits in den deutschen Charts hatte. Hier ist für euch Lion Ross mit Fantasy.

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1: Moin und herzlich willkommen zu den Retro-Charts. Schön, dass ihr wieder dabei seid. Heute reisen wir gemeinsam in das Jahr 1975. Ein Jahr voller großer Melodien, neuer Stars und Songs, die bis heute nichts von ihrem Charme verloren haben. Ja, schön, dass wir wieder unser Oldie Date der Woche gefunden haben. Unseren Termin am Donnerstagabend, 20 Uhr, oder am Montag, die Wiederholung kurz nach 16 Uhr. Das Wetter hier im Norden, ziemlich durchwachsen im Moment. Also um die 20 Grad, Menge Wolken dabei, wenig Sonne. Ah, der Sommer hat Luft nach oben. Aber umso schöner, dass wir jetzt wieder zusammengefunden haben. Freut euch auf 2 Stunden Musikgeschichte, spannende Geschichten rund um die Hits und natürlich jede Menge Erinnerungen. Wir haben so ein bisschen in der Redaktion umgebaut und wir haben so ein paar neue Methoden eingeführt. Mal gucken, wie der heutige Ablauf ist. Bei mir ist technisch im Prinzip alles beim Alten geblieben, nur die Anzeige sieht ein bisschen anders aus. Ich hoffe, dass ich da heute fehlerfrei durchkomme. Ich freue mich auf jeden Fall auf den heutigen Abend, auch wenn der so eine gewisse Anspannung bei mir mitbringt. Der Start ins Jahr 1975 könnte kaum besser sein. Sweet zeigen gleich, warum Glamrock damals noch überall zu hören war. Danach treffen wir auf ABBA, eine Band, die damals gerade dabei war, die Musikwelt im Sturm zu erobern. Und Billy Swan liefert den entspannten Country-Pop-Sound, der perfekt in dieses Jahr geht. Los geht's, ein herzliches
4: Moin!

Mit Fox on the Run bewiesen Sweet, dass Glamrock nicht nur laut, sondern unglaublich eingängig sein konnte. Ein Jahr nach ihrem Eurovision Song Contest, wir sind bei ABBA, waren sie endgültig in der Weltspitze angekommen. Hier sind sie mit dem Titelsong aus Film und Musical.

0: Ich glaube, niemand hatte damals geahnt, dass ihre Musik auch 50 Jahre später noch Millionen Menschen begeistert. ABBA und Mamma Mia waren das.
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0: Der dritte Song in unserer heutigen Musikgeschichte, Billy Swan. Er verbindet Country und Pop auf eine wunderbar entspannte Art. Genau solche Songs machten den besonderen Klang der 70er aus.

0: Hallo, hier sind die Schlagzeilen mit KI-Unterstützung aus dem ersten Quartal 1975. Der Vietnamkrieg geht seinem Ende entgegen. Nordvietnamesische Truppen rücken immer weiter nach Süden vor und setzen die Regierung in Saigon massiv unter Druck. Die Welt rechnet mit einer entscheidenden Wende im Konflikt. Helmut Schmidt führt die Bundesrepublik durch schwierige Zeiten. Steigende Preise und wirtschaftliche Unsicherheiten beschäftigen Politik und Bevölkerung gleichermaßen. Der Bundeskanzler setzt auf Stabilität und internationale Zusammenarbeit. Bohemian Rhapsody entsteht im Studio. Queen arbeiten an einem außergewöhnlichen Song, der die Musikwelt noch im selben Jahr auf den Kopf stellen wird. Die aufwendigen Aufnahmen gelten schon jetzt als eines der ehrgeizigsten Projekte der Welt. Die Skiweltmeisterschaft begeistert in St. Moritz. Die besten Wintersportler der Welt kämpfen in der Schweiz um Goldmedaillen. Vor allem Franz Klammer sorgt mit seinen spektakulären Abfahrten für Begeisterung. Das waren die Schlagzeilen aus dem ersten Quartal 1975. Jetzt schiebe ich den Nachrichtenblock wieder sauber ins Archiv, räume das Mikro und gebe zurück nach Winsen an der Luhe. Dort wartet Thomas schon mit der Musik, die wir damals geliebt haben. Viel Spaß bei den Retro-Charts.
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1: Ja, da haben wir ein Musikbett, das gehört auch in diese Zeit. The Hustle von Van McCoy. Weiter geht's mit drei Songs, die 1975 aus dem Radio kaum wegzudenken waren. Pilot landeten einen eingängigen Ohrwurm und es wurde einer ihrer größten Erfolge. Danach hören wir die markante Stimme von Tina Charles, damals noch als Sängerin von 5000 Volts und kurz bevor sie mit I Love to Love selbst zum Star wurde. Und zum Abschluss gibt's einen der größten Sommerhits des Jahres mit George Baker. Selection und Paloma Blanca. Zwei Hits am Stück, jetzt für euch in den Retro-Charts.

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1: George Baker hatte einfach ein Händchen für Melodien, die sofort im Ohr bleiben. Und genau deshalb gehört dieser Song für viele bis heute zu den schönsten Sommerhits der 70er. Hier ist George Baker Selection und Paloma Blanca. Und den Sommer liefern wir dann nach.

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1: Zeit für unser Heimspiel, die Deutsch-Ecke. Die beste Auswahl gewinnt. Und heute stehen zwei Künstlerinnen und die Eurovision Corner auf dem Programm. Juliane Werding hat mit einem ihrer größten Hits haben wir mit einem ihrer größten Hits dabei. Wenn du denkst, du denkst, dann haben wir eine Besonderheit in der Eurovision Corner für euch. Und zum Abschluss gibt es noch Marianne Rosenberg mit einer Hymne, die bis heute auf keiner Party fehlen darf. Juliane Werding traf mit dem Song genau den Nerv der Zeit. Ein Song mit Augenzwinkern und einer Botschaft, die auch heute noch funktioniert. 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
1: Beim ESC 1975 im schwedischen Stockholm kommt zum ersten Mal die bekannte Vergabe von 1 bis 12 Punkten zum Einsatz. Seitdem heißt es also Germany, du ce point, wenn es ideal läuft. Ideal lief es für die Niederlande in Stockholm. Ohne Zweifel, Dinge Dong gehört zu den großen Klassikern des Eurovision Song Contest. Wenn der Gute-Laune-Hit mit dem Nonsens-Titel auf Partys gespielt wird, ist die Tanzfläche auch heute noch voll. Die Band Teach In setzte mit ihrem Sieg einen Meilenstein der niederländischen ESC-Geschichte.

Für Deutschland war es nicht das beste Jahr. Joy Fleming landete nur auf dem drittletzten Platz. Dennoch wurde ihr Song »Ein Lied kann eine Brücke sein« später zum Kultlied des ESC und gilt als die deutsche Grand Prix-Hymne schlechthin. Ein Lied.

Manche Songs verlieren einfach nie ihre Botschaft und genau so einer ist das hier. 50 Jahre nach dem ESC-Klassiker von Joy Fleming haben Gabriela Massa und Esat Bikic den Song neu aufgenommen und einen modernen, gefühlvollen Klang verliehen. Lehnt euch zurück und hört selbst, wie zeitlos Musik Menschen verbinden kann. Hier sind Gabriela Massa und Esat Bikic. Ein Lied kann eine Brücke sein.

Wie würde Carlo sagen? Sensationell, genau. Er gehört zu mir, machte Marianne Rosenberg endgültig zu einer der erfolgreichsten deutschen Sängerinnen der 70er, ein Klassiker, der bis heute Generationen verbindet.

1975 wurde in den Clubs rund um den Globus getanzt wie selten zuvor. Jetzt ist hier bei uns Zeit für die Tanzfläche. Die Bee Gees läuteten mit Jive Talking eine neue Phase ihrer Karriere ein. Casey and the Sunshine Band lieferten den perfekten Groove und Gloria Gaynor setzte mit Never Can Say Goodbye einen der Grundsteine der Disco-Ära. Auf den Block habe ich mich wirklich gefreut heute Abend, ganz besonders. Mit Jive Talkin' verabschiedeten sich die Bee Gees vom reinen Pop-Sound und machten den ersten großen Schritt in Richtung Disco. Hier sind sie.

0: Hallo, hier sind die Schlagzeilen mit KI-Unterstützung aus dem zweiten Quartal 1975. Der Vietnamkrieg endet nach Jahrzehnten der Kämpfe. Am 30. April nehmen nordvietnamesische Truppen Saigon ein. Mit dem Fall der südvietnamesischen Hauptstadt endet der Vietnamkrieg offiziell. Die RAF bleibt eine ernste Bedrohung für die Bundesrepublik. Polizei und Sicherheitsbehörden fahnden mit Hochdruck nach führenden Mitgliedern der Terrorgruppe. Das Thema innere Sicherheit prägt Politik und Öffentlichkeit wie kaum ein anderes. Die Bee Gees veröffentlichen Jive Talkin. Mit ihrem neuen, tanzbaren Sound läutet die Band eine völlig neue Karrierephase ein. Der Titel entwickelt sich zu einem internationalen Hit und ebnet den Weg für die große Disco-Ära. Niki Lauda übernimmt die Führung in der Formel-1-Weltmeisterschaft. Der österreichische Ferrari-Pilot überzeugt mit konstant starken Leistungen. Schon früh in der Saison zeichnet sich ab, dass er einer der Favoriten auf den WM-Titel ist. Das waren die Schlagzeilen aus dem zweiten Quartal 1975. Jetzt klappen wir den Nachrichtenblock zu und legen ihn neben die Singles von damals. Drüben in Winsen an der Lur wartet Thomas schon darauf, die nächste Platte aufzulegen. Also zurück ins Studio und weiter mit den Retro-Charts.
1: Gloria Gaynor war schon vor I Will Survive eine feste Größe in den Clubs. Never Can Say Goodbye gehört zu den Klassikern der ersten Stunde.

0: So, ihr habt vor der Sendung Lose gezogen. Jetzt gucken wir gleich, ob ihr gewonnen habt, weil wenn ihr gewonnen habt, kriegt ihr gleich Werbung.
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0: Zum Abschluss der ersten Stunde wird es jetzt noch einmal ganz, ganz groß. David Bowie erfindet sich mit Fame komplett neu, bevor Queen mit Bohemian Rhapsody einen der außergewöhnlichsten Songs der Musikgeschichte präsentieren. Diese zwei Superhits gibt es jetzt gleich am Stück. Ein Hammerabschluss für unsere erste Stunde, oder was denkt ihr? Musikgeschichte, die man hört. Ihr hört die Retro-Charts am Donnerstag oder am Montag in der Wiederholung.

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2: Da sind wir mit Schwung zurück und schön, dass ihr auch in der zweiten Stunde der Retro-Charts dabei seid. Wir bleiben natürlich im Jahr 1975. Freut euch auf große Rockklassiker, echte Überraschungen. Unser Heimspiel auch in der zweiten Stunde dabei. Vergessene Perlen und zum Schluss noch einmal ein echtes Gänsehaut-Finale. Los geht's. Drei Bands, wie sie unterschiedlicher kaum sein könnten. Und genau das macht 1975 aus. Smokey liefern eingängigen Pop-Rock, die Bay City Rollers bringen den Teenie-Hype der 70er zurück und Sailor beweisen mit ihrem unverwechselbaren Sound, wie bunt dieses Musikjahr gewesen ist.

die Bay City Rollers mit ihrem Kreischfaktor ganz, ganz weit vorne. Sailor klang ganz anders als alle anderen. Genau dieser unverwechselbare Mix aus Pop, Vaudeville und guter Laune macht den Reiz ihrer Songs. Bis heute aus. Ein Nickelodeon hingestellt und los geht's mit Girls.

Zeit für unser Heimspiel in der zweiten Stunde. Ihr wisst ja, die beste Auswahl gewinnt. Heute mit einem Titel, den man viel zu selten hört und einem der großen deutschsprachigen Hits des Jahres 1975. Lars gehört zu den Künstlern, die man viel zu selten im Radio hört. Genau deshalb hat Es war einmal eine Gitarre heute seinen Platz in unserem Heimspiel gefunden. Und Howard Carpendale, na, der zeigt einfach einmal mehr, warum er seit Jahrzehnten zu den beliebtesten Künstlern im deutschsprachigen Raum gehört. Es war einmal eine Gitarre ist einer dieser Songs, die man beim Wiederhören sofort ins Herz schließt.

0: Er wurde vor allem durch die Zusammenarbeit mit Wenche Möhre bekannt, bevor er als Einzelinterpret zum Erfolg kam. Dieser Song war immerhin 75, 23 Wochen in den deutschen Verkaufscharts vertreten. Höchste Position war Platz 9, also Top 10 immerhin.
1: Hallo. Hier sind die Schlagzeilen mit KI-Unterstützung aus dem dritten Quartal 1975. Die Schlussakte von Helsinki stärkt den Dialog zwischen Ost und West. Am 1. August unterzeichnen 35 Staaten, darunter die USA, die Sowjetunion und die Bundesrepublik Deutschland, die KSZE-Schlussakte. Die Bundesrepublik setzt auf wirtschaftliche Erholung. Nach den Turbulenzen der Ölkrise zeigen sich im Sommer erste Anzeichen einer Stabilisierung. Bundesregierung und Wirtschaft hoffen auf neues Wachstum und sinkende Arbeitslosenzahlen. ABBA veröffentlichen SOS und festigen ihren Weltruhm. Der Titel entwickelt sich zu einem der größten internationalen Erfolge der schwedischen Popgruppe. Mit ihrem eingängigen Sound gehören ABBA endgültig zu den erfolgreichsten Bands der 70er Jahre. Niki Lauda baut seine Führung in der Formel-1-Weltmeisterschaft aus. Der Weg zum ersten WM-Titel seiner Karriere scheint immer kürzer zu werden. Das waren die Schlagzeilen aus dem dritten Quartal 1975. Den Nachrichtenzettel falte ich jetzt ordentlich zusammen und lege ihn zwischen die Vinylschätze von damals. Also zurück ins Studio und weiter mit den Retro-Charts.
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0: Howard Carpendale gehörte 75 längst zu den festen Größen der deutschen Musikszene. Deine Spuren im Sand zählt bis heute zu seinen schönsten Balladen.

0: Meine Lieblingstextzeile, Lule Lule Lulei. Werbung, falls ihr dabei gewesen seid. Was gehört nur noch
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0: Das ist ein Block, auf den freue ich mich. Das ist unser Rock-Block und es wird gitarrenlastig. Das Electric Light Orchestra verbinden große Melodien mit perfekter Studiotechnik. Status Quo stehen für ehrlichen Boogie Rock und CC Top zeigen, dass auch Texas 75 gewaltig Druck machen kann. Drei Songs, die zeigen, wie vielseitig Rockmusik in diesem Jahr geklungen hat. Das ist echt ein ziemlich geiler Block geworden, finde ich.

1975 war Jeff Lynne noch am Anfang seiner Weltkarriere. Mit dem Electric Light Orchestra entwickelt er damals den Sound, der später Millionen begeistern sollte. Hier sind sie mit Evil Woman.

Status Quo haben eigentlich nie große Show-Effekte gebraucht. Ein paar Akkorde, jede Menge Energie und schon wusste jeder, das sind Status Quo. Hier sind sie, Roll Over Lay Down.

0: ehrlicher Rock und Gitarren, oder? Wenn ihr glaubt, da kann man nichts mehr toppen, kann man mit ZZ Top und Tash, der kommt gleich. Und ein Fun Fact gibt es gleich noch am Anfang dazu.
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0: Kaum zu glauben, 1975 fehlte den Jungs von ZZ Top sogar noch das berühmte Markenzeichen, die legendären Rauschebärte. Hier sind sie mit Tash.

So, da wollten wir eigentlich moderieren, denn wir sind bald vergessen, aber genial. Manche Songs waren Radio-Hits und sind heute trotzdem in Vergessenheit geraten. Das wollen wir wieder ändern. Willkommen mit drei Perlen aus dem Jahr 75, die es wirklich verdient haben, wieder einmal gehört zu werden. Wir haben zwei am Stück mit The Chimes und Miss Grace und danach Fox mit Only You Can. Dann haben wir hinten dran noch The Stylistics und gleich geht's weiter. Mit Miss Grace landeten The Times ihren größten internationalen Erfolg. Ein Gag übrigens, The Times schreibt sich Times mit Y. Ja, ein herrlich lockerer Soul-Hit, der sofort gute Laune macht. Ihr werdet es erleben und danach gibt es Fox, die klangen Mitte der 70er völlig anders als viele Bands, vor allem wegen der markanten Stimme von Nusha Fox, die ihre Songs unverwechselbar gemacht hat. Diese zwei jetzt ohne Gesabbel von mir.

Habe ich vorhin gesagt, das wäre Musik gewesen mit Fox aus den USA? Nee, auch Großbritannien. UK, only you can. The Stylistics gehören zu den großen Stimmen des Philly Soul. Und der Song zeigt wunderbar, warum ihr harmonischer Sound bis heute so beliebt ist. Sie kam aber, erst Veröffentlichung, aus Großbritannien. Can't give you anything but my love.

0: Hallo, hier sind die Schlagzeilen mit KI-Unterstützung aus dem vierten Quartal 1975. Francisco Franco stirbt nach fast 4 Jahrzehnten an der Macht. Mit dem Tod des spanischen Staatschefs am 20. November endet eine Ära. König Juan Carlos I. übernimmt die Staatsgeschäfte und leitet den Übergang Spaniens zur Demokratie ein. Helmut Schmidt bleibt ein gefragter Vermittler in Europa. Die wirtschaftlichen Folgen der Ölkrise und die internationale Zusammenarbeit stehen weiterhin im Mittelpunkt der Politik. Die Bundesrepublik festigt dabei ihre Rolle als wichtiger Partner in Europa. Queen veröffentlichen Bohemian Rhapsody. Der außergewöhnliche 6-Minuten-Titel sprengt alle bisherigen Pop-Konventionen und wird zu einem weltweiten Erfolg. Bis heute zählt der Song zu den bedeutendsten Werken der Rockgeschichte. Borussia Mönchengladbach gewinnt den UEFA-Pokal. Im Finale setzen sich die Gladbacher gegen Twente Enschede durch. Der internationale Erfolg unterstreicht die Stärke des deutschen Vereinsfußballs in den 70er Jahren. Das war's für heute mit den Schlagzeilen aus dem Jahr 1975. Ich klappe das Nachrichtenbuch jetzt zu und schalte zurück zu eurem Oldie-Date der Woche. Euch allen wünsche ich eine gute Zeit, bleibt gesund, kommt gut durch die Woche und tschüssi!
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2: Ah, das trifft es ganz gut. Auf der einen Seite, ihr habt es eben in den Schlagzeilen gehört, Bohemian Rhapsody, ein Riesending, haben wir schon als Closer in der ersten Stunde gehört. Jetzt haben wir das große Finale vor uns und bevor wir uns gleich voneinander verabschieden, werfen wir noch einmal einen Blick zurück auf das Musikjahr 75, ein Jahr voller großer Melodien, neuer Stars und Songs, die bis heute nichts von ihrer Faszination verloren haben. Zum Abschluss gibt es deshalb noch einmal gleich unseren Charts-Rückblick und vorher gibt es Rod Stewart und Sailing. Unbedingt eins der Lieder, die sofort Bilder entstehen lassen, ne?

0: Ja, da entstehen Bilder. 1975, ich glaube, ich bin in der 7. Klasse gewesen. Klassenfeten auf dem Gymnasium in Letta damals. Und so einer der ersten Klammerblues. Ich glaube, sie hieß Britta. Okay, lassen wir das nicht weiter ausufern. Rods unverwechselbare Stimme machte das zu einem großen Klassiker. Jetzt nochmal eine schnelle Verlosung für die Werbung und für euch.
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0: '75, eines der letzten Jahre, in denen sich die Musikmärkte der drei Länder noch deutlich voneinander unterschieden. Während die USA bereits in Richtung Disco tendieren, liebt Großbritannien Teenie-Pop der Bay City Rollers und Deutschland hält an der Mischung aus Schlager und internationalem Pop fest. Hier sind die Charts, der Rückblick auf das Jahr 75. Die Top 5 aus den USA, dominiert von Soft Rock, Country Pop und der aufkommende Disco-Sound. Auf der 5 My Eyes Adore You, Frankie Valli, Freddy Fender, Before the Next Teardrops Fall. Auf der 4 Philadelphia Freedom, auf der 3 von Elton John, Glen Campbell, Rhinestone, Cowboy, die 2 und Love Will Keep Us Together von Captain & Tennille, der erfolgreichste Song in den USA. Gucken wir nach Großbritannien. Teenie-Pop, Soul und klassischer Pop prägten die Charts. Glamrock verliert langsam an Bedeutung. Tammy Wynette, Stand By Your Man, die 5. Auf der 4, Whispering Grass, Winsor Davis und Dawn Mistel. The Stylistics, Can't Give You Anything But My Love, die 3. Rod Stewart, die 2 mit Sailing und Bye Bye Baby, Bay City Rollers, die 1. Ein ausgewogener Mix aus deutschem Schlager und internationalen Hits aus Großbritannien und den Niederlanden und den USA dominieren die Jahrescharts in Deutschland. Auf der 10 Demis Roussos, Schön wie Mona Lisa. Es war einmal ein Jäger, Katja Epstein, die 9. Longfellow Serenade, Neil Diamond, die 8. You Ain't Seen Nothing Yet, Bachman Turner Overdrive auf der 7. Auf der 6, Deine Spuren im Sand, Howard Carpendale, Billy Swan, I Can Help, die 5. Fox and Only You Can auf der 4, Fox on the Run, The Sweet auf der 3, Griechischer Wein von Uwe Jürgens, die 2 und George Baker Selection mit Paloma Blanca, der erfolgreichste Song in Deutschland 1975. Ja, einen haben wir noch. Nach unserem Oldie-Charts-Rückblick darf zum Abschluss noch einmal einer der ganz großen Songs des Jahres ran. Die Eagles zeigen mit One of These Nights, warum sie damals zu den erfolgreichsten Bands der Welt gehören. Dann kommt gleich noch die Abmoderation, unser Rauswurf aus der heutigen Stunde. Und dann sind wir durch. Zielgerade ganz, ganz weit vorne. Hier sind nochmal für euch The Eagles.

Der hätte für mich auch ganz gut in Vergessen, aber genial gepasst. Aber es ist wirklich einer der Riesenhits aus dem Jahr 1975 gewesen. The Eagles und One of These Nights. Wow, und der verabschiedet sich auch wirklich so ganz, ganz langsam. So, und bevor wir das Jahr 75 nun endgültig zuklappen, werfen wir noch einen letzten Blick auf etwas, das ebenfalls viel über diese Zeit erzählt. Denn auch bei den beliebtesten Vornamen gab es damals echte Favoriten. Wir beschränken das ab heute mal auf die Top 5. Bei den Mädchen waren das Stephanie, Claudia, Sandra, Nicole und Sabine. Jungs, Michael, Christian, Stefan, Thomas und Markus. Vielleicht war ja euer eigener Name heute dabei, vielleicht aber auch der eurer Kinder oder Geschwister oder eines guten Freundes, wie auch immer. In der nächsten Ausgabe am nächsten Donnerstag drehen wir unsere musikalische Zeitmaschine gleich 10 Jahre weiter und landen im Jahr 1985. Freut euch auf große Pop-Hymnen, legendäre Synthesizer-Sounds und ein Musikjahr, das bis heute seinen ganz, ganz eigenen Sound hat. Ich freue mich drauf auf jeden Fall. Ich lasse euch noch einen Moment mit der Musik vom Les Reed Orchester alleine mit Man of Action, so heißt der Titel. Ich wünsche euch bis nächste Woche eine schöne Zeit, passt gut auf euch auf. Ich bin Thomas und das war unser Oldie Date der Woche. Macht's gut, bis nächste Woche. Ich sag auf jeden Fall...

Mann. Herzlich willkommen zur heutigen Podcast-Show. Achtung, die heutige Podcast-Show enthält einige Blöcke von Satire. Des Weiteren in der heutigen Podcast-Show, auch wenn es versucht, der Moderator zu retten, enthält heute wirklich viele Fakten. Und leider auch ganz viele, ja, man könnte sagen, negative Blöcke. Ja, denn unser heutiges Thema: Probleme. Geld, Macht, Lobbys. Da bleibt nicht viel Positives übrig. Es tut mir wirklich leid. Ich sag jetzt schon mal sorry. Aber hier ist sie. Hier ist für euch die Podcast-Show. Ausgabe 93. Mit meinem Tobi.

Schön, dass ihr eingeschaltet habt. Schön, dass ihr mit dabei seid. Hier ist die Podcast-Show heute mit, ja, ich hab's schon gesagt, Probleme, Geld, Macht und bedauerlicherweise auch Lobbys. Was hat's damit auf sich? Wir wollen heute ein bisschen über Geld sprechen, ne? Ja, über die Miete. Nicht nur in Deutschland, über Drogen, über Inflation und so ein bisschen in den ÖPNV blicken. Deutschland-Ticket! Das ist, was ihr alle wolltet. Wir haben es und die Zahlen gehen durch die Decke. Kann man schon mal festhalten. Alle wollen es, alle haben es gefühlt. Ich bin wirklich gespannt, ob Menschen dadurch ihr Auto eher stehen lassen.

Und was tun sie damit? Gutes? Nein. So viel kann ich schon mal spoilern für unsere heutige Ausgabe der krassen Podcast-Show heute. Also, man kann festhalten, so für Tuchbeseidete, also für so dünn beseidete Menschen, ist vielleicht die heutige Ausgabe nicht unbedingt von Yeah, geilste Show. Aber wir versuchen es zu retten, ich hatte es schon erwähnt, mit unter anderem Musik. Und wir fangen heute mal ganz anders an. Wir legen los in der heutigen Podcast-Show. Ja, man muss sich ein bisschen bei so extrem krassen Themen ein bisschen einstimmen. Ja, einfach mal runterkommen. Kurz mal durchschnaufen, bevor es so richtig krass gleich nicht nur um nackte Zahlen geht. Hier ist Fleming June von Blank.

Groove Coverage mit Angeline. Und ja, wir sind heute bei Drogen. Ja, ist so. Es tut mir leid. Ja, Kokain. Ja. Und egal, wo man hinblickt, ja, Drogenpipeline nach Europa, Drogen-Hotspots in Berlin und ja, überall Drogen, Crystal Meth, die Drogenszene explodiert überall regelrecht. Und ja, gibt's da eigentlich noch was Positives? Ja. Schwierig, aber man kann sagen, es gibt noch was Positives. Natürlich werden wir heute auch so ein bisschen die Variante sozusagen durchleuchten. Was machen denn Drogen eigentlich mit mir? Ja, da kann man tatsächlich das bzga.de, also das Bundeszentrale für gesundheitliche Aufklärung auch besuchen. Da kann man in einem Video von 3 Minuten 21 über Qualität / Professionalität dieses Videos lässt sich streiten, aber man kann festhalten, Kokain erzeugt einen kurzfristigen Kick. Konsumierende fühlen sich großartig. Doch der Konsum von Kokain kann, komisch, warum da das Wort kann steht, ah, okay, gravierende gesundheitliche Folgen haben. Ja, und jetzt kann man also sagen, 28,9% haben tatsächlich schon mal, also 28,9% der Bevölkerung, beziehungsweise 83 Millionen Menschen, schreibt der Bundesdrogenbeauftragte, haben schon einmal illegale Drogen konsumiert. Und für 28,9%, ja, das finde ich schon eine Hausnummer. Das ist schon viel. Das ist ja quasi fast schon ein Drittel, also jeder Dritte. Das ist schon erheblich. In Frankreich übrigens, Cannabis zum Beispiel, sind es in Frankreich 45%. Der Bevölkerung haben dort schon mal Cannabis ausprobiert. Und die zweithäufigste illegale Droge ist Kokain. Jetzt kann man also sagen, ja, endlich wird Cannabis in Deutschland legalisiert. Da fragen sich natürlich viele, wann in Frankreich? Ja. Das ist eine gute Frage, aber die kann ich natürlich jetzt an dieser Stelle nicht beantworten. Aber man kann tatsächlich festhalten, in Europa herrscht ein gravierendes Drogenproblem. Und nicht nur tatsächlich während Corona, der Rückgang ist tatsächlich eher im Party-Setting. Das ist ein bisschen mysteriös, aber vielleicht liegt das auch an Corona. Ich möchte nur mal so ein bisschen mutmaßen. Und ja, während der Pandemie hat sich ganz viel verändert auf dem Drogenmarkt, aber also weniger Straßenverkäufe, dafür mehr Onlinehandel. Heutzutage kann man ja im Internet alles shoppen, ja, auch Drogen. Und ja, das Problem ist tatsächlich die organisierte Drogenkriminalität und auch das Mafia-Geschäft, das dahinter steckt quasi. Da melden tatsächlich ganz viele europäische Städte schon wirkliche Probleme. Und manche PolitikerInnen lassen, also trauen sich gar nicht mehr auf die Straße ohne Begleitschutz. So weit ist es schon in unserer Welt. Es ist unfassbar. Ja. Ein Umschwung kann man tatsächlich sagen, von den Handelswegen per Land geht es mittlerweile eher auf die Seewege mithilfe von Containerschiffen. Ja, einfacher geht's nicht. Yeah! Wir machen noch ein bisschen Musik in unserer heutigen knallharten, krassen Podcast-Show.
mit Two Bis Four Grooves, Writing on the Wall. Mega Song an dieser Stelle. Da kann man wieder so ein bisschen runterkommen vom aktuellen. Ja gut, es ist auf der einen Seite wirklich kein Spaß, gar keine Frage, es geht ganz vielen Menschen damit wahnsinnig dreckig, aber ich sag's mal auf der anderen Seite, A, keine Macht den Drogen, B, jeder Mensch ist leider bedauerlicherweise manchmal für sich selbst verantwortlich. Und tatsächlich muss man auch zum Dritten sagen, Kokain ist scheinbar irgendwie mittlerweile gang und gäbe. Das ist nicht nur bei den jüngeren Generationen ein Sport, ein Trend, sondern tatsächlich durch alle Alters- und Arbeitsschichten durch. Ja, also vom Anwalt über dem Richter, alles mit dabei. Es ist unglaublich. Also in diesem Sinne, Finger weg bitte davon. Da hat nur einer was davon und das sind die Dealer. Denen ist es nämlich scheißegal, ob man danach freckt, sagt man auf gut Österreichisch, also stirbt oder nicht. Also in diesem Sinne, es geht irgendwie nur ums Geld. Apropos Geld.

Blunt, Stay the Night. Wir waren stehen geblieben beim Geld. Ja, und wenn wir beim Thema Geld sind, dann gucken wir doch mal auf die reichsten Menschen der Welt. Warum nicht? Auf Platz 1 ist da doch tatsächlich Elon Musk. Gut, für alle, die jetzt Elon Musk nicht kennen, das ist ja von Tesla, PayPal, habe ich irgendwas vergessen? Twitter und so weiter und so fort. Also sein Vermögen liegt bei Milliarden. Ja, brauchen wir nicht drüber reden. Auf Platz 2 ist Bernard Arnault. Jetzt denkt man sich, wer ist denn Bernard Arnault? Auch mit Milliarden im Übrigen. Ja, gut, eine der bekanntesten Marken im Bereich Deutschland, Austria und der Schweiz sind Mont und Chandon. Also das, was die Reichen quasi tagtäglich konsumieren. Und um bei Uhren zum Beispiel ein Bulgari, ja, eine Marke zu nennen. Oder eben Luxushändler wie Tiffany und Co. Also Co. Ja, also klar, kennt man doch. Ja, deswegen ist er auch auf Platz 2. Auf Platz 3 findet sich tatsächlich laut vermögensmagazin.de. Yeah! Da fällt mir ein. Vorsicht, Zuckerbandit. Gut, in diesem Fall ist es kein Zuckerbandit, sondern ein Geldbandit. Ja, auf Platz 3 ist nämlich Amazon-Gründer und Audible. Und was es da alles noch für Marken gibt von Amazon. Jeff Bezos. Und seine Milliarden steigen quasi pro... ja. Also pro Minute leider noch nicht. Vielleicht würde er sich das wünschen, aber okay. Wenn man so guckt auf die Platz 3, also so 1, 2, 3, dann fällt einem sehr schnell auf, dass die Vereinigten Staaten in dem Top 10 in 7 Fällen von 10 vertreten sind. Unfassbar, oder? Wo ist denn bitte einer aus Deutschland? Ah, auf Platz 26. Und das ist Dieter Schwarz. Für alle, die jetzt Dieter Schwarz nicht kennen, ja gut, was kann man zu dem sagen? Also, Lidl, Kaufland, kennt man doch, oder? Also die Schwarzgruppe. Ja, das ist also der Weg zum Multimilliardär. Und ja, Kaufland und Lidl, das ist halt nun mal so ein bisschen viel Kohle. Also viel Zepter, Ketten, Filialen, Discounterprinzip und so weiter. Könnte man jetzt noch weitermachen. Aber ich sag's nochmal, Deutschland ist bedauerlicherweise auf Platz 26. 1000 Sterren bei vollem Mann. Ja, da fällt mir nur... Ja, Niederlande. Wo ist denn Niederlande eigentlich vertreten in den Top 10? In den Top 20? In den Top 50? Wie jetzt? Aus Niederlande gibt's keinen reichen Menschen? In den Top 50? Kein einziger? Okay, wir sind nochmal in den Top 50 vertreten. Klaus-Michael Kühne zum Beispiel auf Platz 41 in Deutschland. Oder Beate Heister und Karl Albrecht Junior und Family. Auch aus Deutschland Platz 42. Aber in den Top 50 der reichsten Menschen, wo übrigens ganz viele Männer und alte Männer und Männer drin vertreten sind, ist tatsächlich aus der Holland, Niederlande, nicht. Sind die da recht arm oder einfach machen die alles richtig?

die Podcast-Show. Heute mit Geld. Aber nicht nur. Ja, Geld, Probleme, Macht und Lobbys. Und irgendwie, wenn man um Geld spricht, klar, dann kommt man an Drogen nicht vorbei und an den reichsten Menschen dieser Welt. Apropos reich, wir hatten da mal auf Platz, jetzt muss ich kurz nochmal spicken, das war glaube ich auf Platz Warren Buffett, genau, den hatten wir noch nicht, auf Platz 5. Ist nämlich Warren Buffett oder Buffett. Der hat sich tatsächlich seine Milliarden, ja, wir sprechen heute nur von Milliarden, wohlgemerkt. In den Top 5 sind auch nur Milliarden Milliardäre vorhanden, leider. Und was macht man mit so viel Geld? Nichts. Genau. Oder investieren zum Beispiel in die Wirtschaft. Also damit die noch größer wird. Immobilien, ja, und für alle, die Warren Buffett nicht kennen, das ist so quasi so ein Mongul von, ja, so Börsenlegende. So quasi der Wertpapierhändler-Vater. Und das Lustige ist, der Großvater heißt Krämer. Moment mal. Bin ich vielleicht mit Warren Buffett verwandt? Buffett, Entschuldigung. Könnte mal bitte jemand Warren Buffett anrufen? Vielleicht muss ich diese Sendung gar nicht mehr zu Ende machen, sondern habe gleich Millionen auf meinem Konto. Haben wir Warren Buffett in der Leitung? Nee, der ist nicht erreichbar. Ich bin vielleicht sein Urneffe des Neffen, vom Urneffen oder Urenkel oder keine Ahnung, wie man das Verwandtschaftsgerät geraten ist, gerate. Aber sein Großvater heißt Krämer. Ich glaube, ich bin Milliardär. Ja, schön war's. Vielen Dank fürs Zuhören. Es gibt was zu feiern! Yeah! Ja, an alle Hörerinnen und Hörer, alle, die heute zuhören, bekommen einfach mal so 10.000. Nee, so dicke habe ich es jetzt auch nicht als Milliardär. Wir machen mal 1.000. War klar, warum nicht? Und wenn wir schon bei Geld sind, kommen wir gleich auf die untere Schicht. Mieter. Die müssen nämlich ganz schön in die Tasche greifen bei den aktuellen Immobilienpreisen. Ja, da freue ich mich natürlich als Milliardär, denn ich habe so ein paar Mieter, da wo ich jedes Jahr die Miete erhöhe. Weil ich's kann. Hier ist Lenny Kravitz mit The Chamber. Hier ist die Podcast-Show heute mit Geld. Macht. Lobbys und andere Probleme. Mit dem neuen Milliardär, mein Tobi.

Also ich muss irgendwie sagen, der Warren Buffet schaut mir auch so ein bisschen ähnlich. Ja, also den müsst ihr jetzt echt mal anrufen. Vielleicht kennt ihr mich noch nicht, aber das ist, nee, das ist jetzt ohne Scheiß, vielleicht bin ich wirklich Milliardär jetzt. Ja, also dann brauche ich ja hier nicht mehr sitzen. Dann bin ich quasi auf dem Flieger nach Dubai zu den ganzen Influencern.

Raspberry, Believe It or Not. Wir waren bei Elon Musk auf Platz 1 von Vermögen Magazin mit mehreren Milliarden Vermögen. Auf Platz 2, wie schon erwähnt, Bernard Arnault mit auch mehreren 200 Milliarden Euro Vermögen. Auf Platz 3, für alle, die Fan und Tag für Tag oder Woche für Woche bei Amazon bestellen. Amazon, yeah! Unterstützen natürlich auch Jeff Bezos. Und der hat so um die 136 Milliarden Vermögen. Boah, Peanuts! Und auf Platz 4, den wir vorhin übersprungen haben, Larry Ellison. Larry Ellison ist der Oracle-Gründer, ist auch Milliardär und ja, er hat auch schon Kinder, das ist super, weil dann erben die das irgendwann. Man kann also festhalten, in den Top 100 von Vermögen Magazin der reichsten Menschen der Welt existieren tatsächlich nur Milliardäre. Ja, in Mexiko ist es übrigens Carlos Slim Hello, der auf Platz 8 ist. Das ist auch ein Multimilliardär. Was macht denn der? Ja, der macht Telekommunikation. Telekommunikation. Ja, da macht der das in Mexiko. Ja, und so wird man dann einfach Milliardär. Früh übt sich. Aus Indien auf Platz 13, um nur mal weg von den Vereinigten Staaten zu gucken, ist Mukesh Ambani. Ja, nur 82 Milliarden laut Vermögen Magazin. Was macht denn Mukesh Ambani? Ambani? Mukesh Ambani macht, ja, was macht der? Ja, gute Frage. Also, naja, man kann sagen, ja, gut. Gut, was macht er? Ist schwierig zu sagen. Also, im geschäftlichen Sinne gründet er die indische Super League, also eine Fußballmannschaft, Fußballliga in Indien. Und angefangen hat er mit seinem Bruder, als er in die Führung 1981 ins Unternehmen einstieg. Also man kann sagen, Raffinerie und Petrochemikalien. Ja, damit ist er expandiert. Gut, was das jetzt bedeutet, sind auch Geschäftsbeziehungen entstanden zum Einzelhandel und Produkten und Dienstleistungen in der Telekommunikation. Ja, Wahnsinn! Also in der Telekommunikation kann man noch richtige Milliarden scheffeln. Wow! Ja! Wir gucken mal nach Österreich. Österreich ist leider erst auf Platz 29. Ja, Mark Metechitz ist da. Das ist so quasi der Red Bull unter den reichsten Österreichern. Ja, ist halt ein Red Bull. Ja, also verleiht Flügel. Ja, so kann man es tatsächlich sagen. Und hat 36,91 Milliarden. Naja, es ist eigentlich nicht der Rede wert, kann man sagen. Und ja, wir waren noch kurz in Deutschland. Wir hatten ja in Deutschland schon auf Platz 26 Dieter Schwarz laut Vermögen Magazin. Aber es befindet sich noch einer in Deutschland und der heißt Klaus Michael Kühne. Was macht denn Klaus Michael Kühne? Für alle, die es nicht kennen. Ja, was macht Kühne? Kühne hat quasi ein Imperium. Also ihm gehört zum Beispiel, kann man das so sagen? Na, HSV gehört ihm zum Beispiel. Ja, vielleicht aber auch nicht. Ja, er macht Spedition. Ja. Gut, jetzt kann man natürlich sagen in unserer heutigen Zeit, was machen die alle mit ihren Milliarden? Ja, sie kaufen sich Immobilien, für alle, die es vielleicht nicht wissen, und teure Yachten. Das ist ganz wichtig, weil man braucht ja heutzutage als Mann, wohlgemerkt, Haus,
Schrägstrich, Entschuldigung. Nee. Streicht bitte Haus und setzt Villa. Und man braucht ja auch ein Boot. Streicht Boot, setzt Yacht. Und Baum soll auch so ein Mann pflanzen, sagt man ja zumindest. Ne? Haus, Boot und Baum. Gut, die machen leider nicht so viel fürs Klima. Ja, wie kann man das jetzt noch positiv umrunden? Nee, geht leider nicht. Ich habe mir wirklich Mühe gegeben, aber die pflanzen leider keine Bäume. Ja, wir kommen zu einem leicht traurigen Song eigentlich. Don't Cry For Me Argentina, aber in unserer heutigen natürlich angemessenen Geldmilliardär-Version, in der Remix-Version, ganz klar, weil wir es uns leisten können. In der heutigen Podcast-Show. 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Hier ist mein Tobi.

Und ich höre sie schon alle, die ganzen Frauen, die es schreien. Das gibt's doch nicht, die ganzen alten Männer. Wo ist denn die reichste Frau? Natürlich, die ist auch da. Auf Platz 18 leider. Mit Alice Walton. Ja, was hat denn Alice Walton gemacht? Walmart. Dort gehören ihr 10%.

0: ist es nicht herrlich, wenn wir so über Milliarden sprechen? Ist das nicht toll? Ah, da geht einem doch das Herz auf für die ganzen Milliardäre und MilliardärInnen. Na gut, die sind ein bisschen in der Unterzahl, bedauerlich, in der gravierenden Unterzahl. Aber gut, ja. Was kostet die Welt, meine Damen und Herren? Ja, wenn wir so viele mega tolle Milliardäre haben, nicht nur in Deutschland, sondern in Amerika, USA und ja, man könnte auch sagen,
1: of course it's me.
0: Of course it's me.
1: Most hated, most under-
0: yeah. Ja, ist ja klar, of course, ja, also ganz klar. Das ist ja quasi wirklich so, weil diese Milliardäre, das ist, also die könnten quasi so gesehen die ganze Welt mit einem Schlag heilen. Aber wieso? Warum auch? Ja, die meisten Unternehmen, die ja so viel Geld scheffeln und Millionen machen und Milliarden, die zahlen ganz wenig Steuern. Ja, das ist ganz komisch. Auch bei uns in Deutschland gibt es gar keine Vermögenssteuer. Warum auch? Ja, es reicht schon die Einkommenssteuer. Ja, die ist aber auch unverschämt hoch, ja. Und dann gibt es ja noch ganz viele Unternehmen, die subventioniert werden. Ja, ach, wir gönnen es denen doch, ja, dass sie einfach noch mehr Millionen und Milliarden scheffeln und quasi dem Staat nicht so viel zurückgeben. Ja, also für die Leute, die es auch so ein bisschen brauchen. Demokratisch, sozial, nein, nee. Also das wäre ja wirklich eine Hausnummer, ja. Also sozial, nee. Ja, das kommt also so ein Milliardär nicht in den Sinn. Warum eigentlich, wenn man doch so viel Geld hat, ja. Ja. Gut, mit dieser Frage möchten wir uns jetzt aus milliardentechnischen Gründen auch gar nicht befassen. Ja, tut mir leid. Nee, da haben wir jetzt auch gar keine Zeit dafür. Willkommen in der zweiten Stunde. Der heutigen Podcast-Show und wir waren jetzt bei Geld. Und gewisserweise auch Probleme. Aber wir kommen natürlich gleich zu den wahrhaftigen Problemen, die tatsächlich viele normale, ich nenne es jetzt einfach mal so, normale Menschen in unserem Land haben. Nicht nur in Deutschland, Österreich, Schweiz, sondern tatsächlich auch darüber hinaus. London zum Beispiel.

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1: Ja, irgendwie haben es alle ganz schön gerne. Probleme, Macht und Lobbys. Und jetzt kommen wir tatsächlich zu den wahrhaftigen Problemen vielleicht. Nicht nur in vielen Ländern, sondern tatsächlich aktuell und akut in London. London wird irgendwie so zum, ja, man könnte sagen, sie waren schon immer etwas reicher vielleicht. Aber mittlerweile explodieren da die Miet- und Immobilienpreise. Ja, das liegt vielleicht auch an den Milliardären, die ihr Geld natürlich wieder vermehren wollen und dann in Immobilien investieren. Und schwuppdiwupp wird irgendwie komischerweise so eine Miete einfach ganz schön teuer. Und dieses Phänomen, dass quasi so die untere und mittlere Schicht quasi verdrängt wird, was man in London zurzeit extrem beobachten kann und für eine kleine schnucklige Wohnung schnell mal 500 Euro los wird, und davon spreche ich wirklich von klein, ist das leider bedauerlicherweise in Deutschland zum Beispiel nicht anders. Immowelt.de sagt, bei der Preisentwicklung pro Quadratmeter, wo es 2018 noch 9,50 Euro pro Quadratmeter waren, bei bis 40 Quadratmetern Wohnfläche, waren es 2019 im Durchschnitt schon 10 Euro. Und wir springen mal zwei.
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Ja, gut. Ja, also das muss man wirklich mal sagen. Da gibt's ja also Mietnomaden. Ja, gibt's da. Das vergessen viele immer. Ja, ganz viele Mietnomaden gibt's da, ja. Und dann gibt's auch ganz viele Vermieter, die wahnsinnig viele in so ihre Wohnung investieren und reinstecken. Ja, da kann schon mal das Wasser nur lauwarm sein. Ja, für heiß hat's halt nicht mehr gereicht. Ja, aber die Miete ist dafür eben angemessen. Für 40 Quadratmeter 750. Jaha! Ja, also bitte. Und das ist noch günstig für Münchner Verhältnisse. Ja, ja, so gehört sich das. Ja, und für alle, die jetzt einsteigen wollen in die Immobilienblase, aktuell eher nicht so empfehlenswert. Aber es kommen hoffentlich wieder goldene Zeiten. Aber man kann sagen, goldene Zeiten als Vermieter sind es aktuell eher schon, weil so auf eine Wohnungsbewerbung wirklich viele kommen. Man kann also quasi wirklich schön auswählen. Ene, mene, mu und raus bis du.

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Nee, Probleme haben die Milliardäre eigentlich nicht. Eher so die, ja, mittlere und untere Schicht. Wir sind dann bei der Inflationsrate. 17,2%, ja, sind die Nahrungsmittel zum Beispiel gestiegen vom laut Statistischem Bundesamt und Energiepreise um 6,8%. Puh, das klingt viel. Und wie hat sich die Inflation so, ist sie rückläufig? Kann man so sagen. 7,4, 7,2, Anfang des Jahres 8,7. Also ein bisschen geht's zurück, aber irgendwie, ja, gerade so im Bereich Nahrungsmittel eigentlich noch recht hoch. Und jetzt kann man also wirklich festhalten für uns heute in unserer heutigen, naja, Probleme gibt's ja eigentlich nicht. Denn so ein Milliardär hat ja quasi keine Probleme. Der sagt sich einfach, ja gut, da muss ich halt ein bisschen mehr bezahlen. Ja, ist halt ein bisschen der Verbrauch einfach so ein bisschen gestiegen. Ganz anders sieht's eben bei der Unter- und Mittelschicht aus. Wir hatten es schon, die Mietpreise zum Beispiel. Und auch ein Bleibe-dran-Thema ist das ja von uns. Aber ja, bedauerlicherweise hat sich da noch nicht so viel zum Guten entwickelt. Die Wohnungen sind immer noch rar und in manchen Städten, zum Beispiel in Deutschland, oder wir hatten heute schon das London-Prinzip, beziehungsweise den Vergleich, ist es einfach utopisch. München zum Beispiel als Hot Place in Deutschland hat horrende Mieten, aber trotzdem wohnen da natürlich immer noch Menschen. Ja, die müssen halt dann einfach auf Luxus verzichten. Ja, so ein Vermieter muss immerhin auch Geld machen und muss quasi mit der Inflation mitgehen. Ja, wenn man sich das nicht mehr leisten kann, dann muss man leider ausziehen. Ja. Und derzeit sind eigentlich die Stimmen noch recht leise in unserem Land. Bedauerlicherweise hat die AfD einen hohen Zuwachs bekommen von Wählerstimmen, wenn quasi heute Bundestagswahl wäre. Das ist ein bisschen besorgniserregend. Es gibt Alternativen. Und auf die Grünen, ja, da schimpfen zurzeit ja alle. Obwohl eigentlich unterm Strich noch viel Grün drinsteckt. Aber das mit der Heizung...

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Vielleicht auch mit einem Fünkchen Wahrheit in diesem Song von Vanessa Williams. Jetzt gibt's Los Bravos, Black is Black, denn ja, man kann festhalten, was verändert sich denn jetzt zurzeit? Positiv. Irgendwas. Vielleicht ein Fünkchen Hoffnung zwischen Corona ist vorbei, Entschuldigung. Habe ich total vergessen, dass Corona eigentlich total vorbei ist. Krieg, Inflation, Energiekrise und was es sonst noch so für Probleme in unserem Land gibt. Drogen. Ah ja, wir hatten ja Drogen. Ja, eigentlich ist es ja nicht zum Lachen. Und dann gibt es noch die ganzen Lobbys. Und von der Autolobby möchte ich jetzt gar nicht erst anfangen. Schwierig, würde ich sagen. Ja, und das ist das Resümee tatsächlich der heutigen Sendung. Klar kann man überall noch Optimismus sehen und Positives mit Klimawandel und Macht und Geld und Lobbys. Aber eins kann man definitiv festhalten, die Reichen dieser Welt werden immer reicher. Und wofür? Weil wir zu dumm sind?

Man kann also ganz klar festhalten, die Rechten sollen die Klima-Assis abknallen. Am besten noch heute. Das rät zum Beispiel ein Mann im Netz und daneben gibt es ein Smiley an Compact. Ja, ob im Internetforen, auf Instagram oder Facebook, in Kommentaren wimmelt es von Hassbotschaften. Quasi immer auf die kleinen, ja, zum Beispiel die, die die Welt retten wollen, diese Klima-Assis. Ist ja ganz klar, die kleben sich unbegründet auf den Straßen fest und schaden den Autofahrern. Ja, also das ist ja eine Frechheit, eine absolute Sauerei. Hier sollte man alle zusammenprügeln und eingesperrt können die alle. Ach, die wurden eingesperrt? Sehr gut. Hier ist Rayman mit Supergirl. Vielleicht ein bisschen zum Nachdenken und vielleicht auch zum Wachrütteln. Gerade wenn es um Klima geht oder eben auf die, die es beschützen wollen.

Es gibt hier also die Engel und ja, die quasi sich Sorgen machen um diese Welt und dieses Klima. Aber so in gewisser Art und Weise hören ihnen nicht so viele zu quasi. Ja, das ist voll schade und auch in gewisser Art und Weise ein bisschen traurig, aber tatsächlich eben auch leider Realität. Denn so Klimakleber, die nerven nur, die stören. Ja, jetzt ist es natürlich, jetzt kann man mich zitieren und sagen, naja, Tobi, du fandest das damals auch, du bist so ein Hin- und Herspringer. Ja, natürlich haben sie im Kern recht, aber es ist natürlich fraglich, ob es das richtige Mittel ist. Denn, und das haben auch die letzte Generation schon erkannt, ob es die richtigen trifft. Und deswegen wird jetzt nochmal so ein bisschen das Ganze überdacht. Und sie starten quasi eine neue Variante. Wir sind mal gespannt, was das bedeutet. Aber ich finde es schön, dass tatsächlich es einige Unterstützer gibt bei der letzten Generation, die viel Geld haben und denen richtig helfen. Ja, wahrscheinlich irgendwelche Windparks. Die Podcast-Show in den letzten Minuten. Jetzt gleich gibt's Tori Kelly mit Don't You Worry About A Thing. So ist das mit den Problemen, dem Geld und dieser Machtgefälle in unserem Land. Und wenn wir von ganz kurz einen Schwenk machen zu Macht und Lobby, zu Monopolstellungen, dann kann man tatsächlich sagen, Spotify hat's geschafft. Woo! Yeah! Ja, Spotify ist quasi eigentlich schon in Monopolstellung. Mega! Ja, weil jeder kennt sie, jeder nutzt. Und blöd nur, dass die KünstlerInnen davon nicht so viel haben.

Glory Days, ich hoffe mal, dass wir die auch noch erleben können. Zwischen den ganzen Milliardären und Lobbys und Macht und Autos, Klima, CO2 und alle gucken irgendwie nur so ein bisschen zu. Da sind wir wieder beim Thema Probleme. Ist es vielleicht so, dass dieser ganze Kommerz und dieses ganze Wirtschafts- und Industriesystem vielleicht gar nicht funktioniert? Ich hatte letztens mit jemandem gesprochen, der mich tatsächlich davon überzeugen wollte, dass es das alles nicht gäbe, wenn es keine Industrie gäbe. Ja, gut, wenn man so blauäugig ist, weiß ich nicht, ob man dann das System verstanden hat. Man muss natürlich, gar keine Frage, und das ist das Resümee unserer heutigen Sendung, als Politik im Namen des Volkes und selbst wenn man quasi bestraft wird vor Gericht im Namen des Volkes, wie es in Deutschland heißt, dann ist es nicht immer so im Namen des Volkes. Denn derjenige, der reich ist, der kann sich bessere Anwälte leisten und derjenige, der arm ist, ja, der kriegt, wenn überhaupt, einen Pflichtverteidiger. Und in der Regel kommt er dann eben in diese Teufelsspirale. Meistens gibt es eben vor Gericht Geldstrafen. Aber so ein armer Mensch kann sich die leider nicht leisten. Ein Reicher natürlich schon. Und somit ist es tatsächlich klar, also die Reichen können schnell fahren und die Armen sollten das eher nicht tun, denn der Bußgeldkatalog ist ganz schön hoch geworden. Aber so ein Millionär und Milliardär kann sich das natürlich erlauben. Gut, man muss ein bisschen aufpassen wegen den Punkten. Ja, war es aber auch nicht leicht als Millionär. Meine Fresse. Aber so ist das Prinzip leider. Also vom Grund auf, und das ist das Resümee unserer heutigen Sendung, muss sich tatsächlich etwas verändern. Das wird nicht mit der AfD passieren. So viel sei schon mal definitiv ins Kristallkügelchen vorausgeschaut. Und wir haben es als Volk in der Hand und können da was verändern. Nicht nur, um uns auf die Straße zu kleben, gar keine Frage, sondern einfach unsere Stimme zu erheben, das reicht schon. Aber manche sind sich da einfach zu bequem. 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

Heaven is a Place on Earth von Belinda Carlisle. Cooler Name. So, und jetzt gleich gibt's... Jennifer Lopez, All I Have, featuring LL Cool G. Yeah. Und zum Abschluss gibt es diesen Song hier. Da kann man sich jetzt noch nicht so viel drunter vorstellen, aber gleich wird's klarer. Heart of the Ocean. Oder anders gesagt, wir gehen tief in die Klassik-Genres. In den Klassik-Genre. Genau, und hören auch gleich zum Abschluss passend zu unserer heutigen Podcast-Show. Heart of the Ocean von Andrew Spencer. Das war's von der Podcast-Show, unsere heutige Ausgabe zum Thema Geld, Macht, Lobbys und Probleme. Nicht nur im Immobilienbereich oder Klima oder Energie. LNG, auch so ein tolles, naja, Problemchen. Ja, wir wollen es mal verniedlichen. Aber wir haben schon so einiges zu tun, quasi in unserem Land. Wir könnten, wenn wir wollten. Eins ist sicher, die heutige Ausgabe lässt viel Platz zum Diskutieren. In diesem Sinne, mein Tobi ist raus. Bis zum nächsten Mal in der Podcast-Show. Vielen Dank fürs Zuhören. Sehr gerne mitdiskutieren eure Meinungen. Haut sie nieder, tippt sie in die Tasten. Es gab heute einiges. Von Geld und den mächtigsten und reichsten Milliardären dieser Welt. Bis zum nächsten Mal. Macht's gut, schöne Zeit und tschüss.